0: der Landtag von Sachsen-Anhalt den Anschlag auf den Magdeburger Weihnachtsmarkt intensiv aufgearbeitet. Ein zentrales Ergebnis: Schwächen und Fehler im Handeln von Behörden haben es dem Täter zumindest leicht gemacht, die Tat zu begehen. So steht es im Abschlussbericht. Thomas Thunfeld berichtet.
1: Ein Betonblock an der falschen Stelle, Schutzkonzepte, die nicht gründlich gecheckt worden sind, Informationen zum späteren Täter, die nicht zentral zusammengeführt wurden. Im Abschlussbericht werden eine ganze Reihe von Fehlern aufgelistet. Und mindestens die Oppositionsfraktionen im Magdeburger Landtag sind sich einig, der Anschlag hätte verhindert werden können.
0: Weil sie nicht wirtschaftlich waren, sind in der Vergangenheit viele Bahnstrecken stillgelegt worden. Die Allianz pro Schiene freut sich jetzt darüber, dass wieder mehr Strecken reaktiviert werden. Bis 2035 könnten demnach mehr als 900 Kilometer Schiene wiederbelebt werden. Geschäftsführer Pflege sagte, die Bahn halte das Land zusammen, wenn sie funktioniere. Dafür müsse sie auch im ländlichen Raum fahren.
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0: Von Westen her breitet sich ein Regengebiet zu uns aus. Die Temperaturen liegen bei 11 bis 6 Grad. Tagsüber erwarten uns viele Wolken mit nur wenig Sonne zwischendurch. Immer wieder fällt Regen. Am Nachmittag entladen sich auch örtliche Gewitter. Die Höchstwerte erreichen 15 bis 20 Grad. Dazu weht flotter Westwind.
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3: Servus, Cora Weidner hier. Heute ist Sei ein Millionär-Tag. Klingt erstmal nach einem riesigen Konto, ist aber auch einfach vielleicht eine charmante Erinnerung daran, wie gut sich finanzielle Freiheit in der Vorstellung anfühlt. Und träumen, gerade um diese Uhrzeit, geht doch immer. Arabella liefert euch die passende Musik zum Abschweifen.

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1: Von Westen her breitet sich ein Regengebiet zu uns aus. Die Temperaturen liegen bei 11 bis 6 Grad. Tagsüber erwarten uns viele Wolken mit nur wenig Sonne zwischendurch. Immer wieder fällt Regen. Am Nachmittag entladen sich auch örtliche Gewitter.

0: Die Höchstwerte erreichen 15 bis 20 Grad. Dazu weht flotter Westwind.
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1: Ich bin Florian Klaus. Den Abzug von 5000 Soldaten aus Deutschland hatte US-Präsident Trump schon vor einer Weile angekündigt und damit könnte noch nicht Schluss sein. Dem obersten NATO-Kommandeur Grinkewitsch zufolge wollen die USA in den kommenden Jahren weitere Soldaten aus Europa abziehen. Die sollen mit europäischen Streitkräften ersetzt werden. Auch Mittelstreckenwaffen aus den USA sollen anders als geplant vorerst nicht nach Deutschland kommen. Wer die neue Kaufprämie für Elektroautos nutzen will, kann die staatliche Unterstützung jetzt beantragen. Bundesumweltminister Schneider hat das Förderportal freigeschaltet. Das Antragsverfahren läuft ausschließlich digital ab, rückwirkend für Neuzulassungen ab Januar. Tine Klimach berichtet.
2: Viele Interessierte standen offenbar schon in den Startlöchern. Bis zum Ende der Veranstaltung mit Umweltminister Schneider, die gerade mal eine halbe Stunde dauerte, gab es schon über 1800 Anträge. Die Höhe des Zuschusses hängt von Fahrzeug, Einkommen und Familiengröße ab und kann bei bis zu 6000 Euro liegen.
1: Die Folgen von Hitze und Trockenheit machen den deutschen Wäldern weiter zu schaffen, aber Bundesagrarminister Reiner zufolge ist ihr Zustand im vergangenen Jahr immerhin nicht schlechter geworden. Er sprach bei der Vorstellung neuer Daten von einer Stabilisierung. Immer noch hat nur jeder fünfte Baum eine volle, gesunde Krone. Positiv ist aber, dass weniger Laub- und Nadelbäume neu abgestorben sind. Die deutsche Fußball-Bundesliga ist schon durch, in der englischen Premier League wird aber noch gespielt. Der FC

0: Arsenal steht dort jetzt schon vor dem letzten Spieltag als Meister fest, nachdem Rivale Manchester City beim AFC Bournemouth Punkte liegen gelassen hat. Das Spiel endete 1:1 unentschieden. Die Londoner um den deutschen Nationalspieler Kai Havertz sind damit nach 22 Jahren wieder englischer Meister.
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0: Von Westen her breitet sich ein Regengebiet zu uns aus. Die Temperaturen liegen bei 11 bis 6 Grad. Tagsüber erwarten uns viele Wolken mit nur wenig Sonne zwischendurch. Immer wieder fällt Regen, am Nachmittag entladen sich auch örtliche Gewitter. Die Höchstwerte erreichen 15 bis 20 Grad. Dazu weht flotter Westwind.
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2: Schön, dass ihr noch oder schon wach seid. Ich bin Cora Weidner und der 20. Mai heute ist auch Tag des Erdbeerpflückens. Und allein die Vorstellung von nach frischen Erdbeeren riechenden Händen ist um diese Uhrzeit schon fast ein kleiner Kurzurlaub im Kopf. Und vielleicht ja eine Zutatenidee fürs Müsli oder den Smoothie heute. Kommt gut in diesen Mittwoch.

Arabella am Mittwoch. Bei uns in Bayern läuft die Volksfestsaison. Da kommen jetzt dann die Pfingstfeste, die Waldfeste, Seefeste, Herbstfeste natürlich auch irgendwann. Und am Ende natürlich das große Finale, das Oktoberfest in München. Und da gibt's jetzt die ersten Neuigkeiten beim Thema Preise. Die Maß wird heuer wohl knapp unter 16 Euro kosten. Boah. Erstmal sacken lassen, aber immerhin sind es noch unter 16. Muss man ja fast positiv sehen. Aber es gibt immerhin auch wirklich gute Nachrichten. Und zwar, alkoholfreie Getränke sollen wohl nicht teurer werden. Und auch beim Hähnl sieht es besser aus als gedacht. Mehrere Wirte wollen die gesenkte Mehrwertsteuer nämlich an die Gäste weitergeben. Von 19% auf 7% runter. Also es gilt wie immer auf der Wiesn, billig wird's nicht, aber zumindest nicht überall mega teuer. Und bis dahin genießen wir einfach alle anderen Feste mit meistens deutlich günstigeren Preisen. Unseren Volksfestkalender, den findet ihr natürlich auf unserer Homepage.

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1: Von Westen her breitet sich ein Regengebiet zu uns aus. Die Temperaturen liegen bei 11 bis 6 Grad. Tagsüber erwarten uns viele Wolken mit nur wenig Sonne zwischendurch. Immer wieder fällt Regen. Am Nachmittag entladen sich auch örtliche Gewitter. Die Höchstwerte erreichen 15 bis 20 Grad. Dazu weht flotter Westwind.
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Große Gefühle, große Stimme, ganz, ganz großes Kino. Und genau so ein Song ist das hier. Unbreak My Heart von Toni Braxton. Sie mochte den Song am Anfang wohl überhaupt nicht. Sie soll ihn sogar regelrecht gehasst haben. Zum Glück hat sie sich dann doch noch überzeugen lassen. Denn daraus wurde am Ende ihr größter Hit. Geschrieben hat den Song Diane Warren, eine Frau, die ein unglaubliches Gespür für große Balladen hat. Und bei Unbreak My Heart kam ihr die Idee wohl zuerst über den Titel. Sie hat nämlich gesagt, der sprang ihr einfach in den Kopf und sie dachte sofort, das hat irgendwie was. Dann hat sie sich ans Klavier gesetzt, hat so ein paar Akkorde ausprobiert, hat die Tonart geändert und hat gemerkt, da entsteht gerade was ganz Besonderes. Und genau das hört man bis heute. Hier ist Toni Braxton mit einer Ballade, die direkt ins Herz geht. Unbreak My Heart.

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1: Ich bin Florian Klaus. Der Zolldeal mit den USA soll umgesetzt werden. Vertreter der EU-Staaten und des Europaparlaments haben sich unter anderem darauf geeinigt, Zölle auf US-Industriegüter abzuschaffen. Das hatte die EU im vergangenen Jahr zugesagt, um einen Handelskrieg zu vermeiden. Wegen neuer Zolldrohungen von US-Präsident Trump forderte das Parlament später aber Sicherheiten. In einer anderen Frage gab es keine Einigkeit. Ab wie viel Verspätung sollen Fluggäste entschädigt werden? Die meisten EU-Länder wollen die Ansprüche von Flugreisenden zurückschrauben. Die Mehrheit im Parlament will aber daran festhalten, dass es ab 3 Stunden Verspätung ein Recht auf Entschädigung gibt. Milliarden für Feldbetten und Notvorräte. Bundesinnenminister Dobrindt will die Kapazitäten beim Zivilschutz massiv ausbauen. Das Kabinett soll heute über ein entsprechendes Eckpunktepapier beraten. Es sieht vor, bis 2029 insgesamt 10 Milliarden Euro zu investieren. Dirk Zeitler berichtet.
2: Es geht unter anderem um die Beschaffung von Fahrzeugen, Spezialgeräten und Material für den Notfall. Marode Gebäude sollen instand gesetzt, ehrenamtliche Strukturen gestärkt werden. Im Mittelpunkt steht dabei vor allem das Technische Hilfswerk mit seinen rund 2200 hauptamtlichen THW-Mitarbeitern und etwa 88.000 ehrenamtlichen Helferinnen und Helfern.
1: Vor einer Weile hat der geplante Abzug tausender US-Soldaten aus Deutschland Schlagzeilen gemacht. Jetzt hat der oberste NATO-Kommandeur angekündigt, dass die USA in den kommenden Jahren weitere Truppen aus Europa abziehen wollen. Wann genau das passieren soll, sagte er nicht. Auch weitreichende Mittelstreckenwaffen sollen demnach anders als geplant nicht in Deutschland stationiert werden.
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1: Heute fällt immer wieder Regen, am Nachmittag kommen einzelne Gewitter dazu. Die Sonne zeigt sich auch zwischendurch. Die Temperaturen steigen auf 15 bis 20 Grad. Am Abend ziehen sich die Schauer nach Südosten zurück. Morgen wechseln sich noch einmal Wolken, Sonne und vereinzelte Schauer, teilweise auch schwache Gewitter ab. Bis zum Abend

0: sich die Sonne durch. Ab Freitag gibt es dann mehr Sonnenschein und es wird deutlich wärmer.
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2: Schönen, sehr frühen guten Morgen. Ich bin Cora Waldner. Heute schauen wir kurz auf, was das im Alltag so selbstverständlich wirkt, dass man fast vergisst, dass es mal neu war. Vor 231 Jahren wurde der Meter als gemeinsames Längenmaß beschlossen. Egal wie viele Meter ihr heute noch macht, Arabella begleitet euch bei jedem gerne.

Arabella mitten in der Nacht. Vielleicht ist das der richtige Moment, um an die stillen Mitbewohner vor eurer Haustür zu denken. Wenn es draußen dämmert, werden sie nämlich erst richtig aktiv. Und zwar die süßen kleinen stacheligen Igel. Und die haben es inzwischen ziemlich schwer, leider. 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Und helfen geht auch direkt in eurem Garten. 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Denn wo Wiese, Kräuter und Wildblumen wachsen, gibt's mehr Insekten und damit auch mehr Futter für Igel, Vögel oder auch Fledermäuse. Ganz wichtig außerdem, Mähroboter bitte nachts und in der Dämmerung stehen lassen. 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
1: Heute fällt immer wieder Regen. Am Nachmittag kommen einzelne Gewitter dazu. Die Sonne zeigt sich auch zwischendurch. Die Temperaturen steigen auf 15 bis 20 Grad. Am Abend ziehen sich die Schauer nach Südosten zurück. Morgen wechseln sich noch einmal Wolken, Sonne und vereinzelte Schauer, teilweise auch schwache Gewitter ab. Bis zum Abend setzt sich die Sonne durch. Ab Freitag gibt es dann mehr Sonnenschein und es wird deutlich wärmer.
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1: Ich bin Florian Klaus. Guten Morgen. Um einem Handelskrieg aus dem Weg zu gehen, hat die EU im vergangenen Jahr einen Zolldeal mit den USA abgeschlossen. Unter anderem wegen neuer Zolldrohungen von US-Präsident Trump hat das Europaparlament aber bei der Umsetzung gebremst. Vertreter des Parlaments und der EU-Staaten haben sich jetzt darauf geeinigt, wie vereinbart, die Zölle auf US-Industriegüter abzuschaffen. Die Vorteile sollen aber nur gelten, solange sich die USA an ihren Teil des Deals halten. Der Führerschein soll günstiger werden. Dafür will die Bundesregierung heute eine Reform auf den Weg bringen. Die Fahrschulen sollen unter anderem mehr digitalen Unterricht anbieten können. Außerdem beschäftigt sich das Kabinett mit den Plänen von Bundesinnenminister Dobrindt, mehr in den Zivilschutz zu investieren. Bis 2029 sollen 10 Milliarden Euro investiert werden. Die USA wollen sich militärisch wohl weiter aus Europa zurückziehen. Wie der oberste NATO-Kommandeur, der US-General Grinkowitsch, gesagt hat, will das Land in den kommenden Jahren weitere Soldaten zurückholen. Einen Zeitplan nannte er nicht, die Europäer sollen aber genug Zeit bekommen, um die amerikanischen Streitkräfte mit eigenen zu ersetzen. Vor einiger Zeit hatte US-Präsident Trump schon den Abzug von 5000 Soldaten aus Deutschland angekündigt. 2 Wochen nach seinem Transport Richtung Nordsee wurde der als Timmy bekannte Buckelwal tot vor der dänischen Insel Anholt entdeckt. Der Kadaver soll nun doch abtransportiert und nach Möglichkeit obduziert werden, Skandinavien-Korrespondentin Julia Weschenbach berichtet.
2: Der Wal liegt an einem gut besuchten Strand im flachen Wasser, schreibt die dänische Umweltbehörde. Wenn man sich Strömung und Wasserstand dort ansieht, ist es demnach sehr wahrscheinlich, dass er ohne Zutun dort liegen bleibt. Dann allerdings fürchten die Dänen, könnte er Badegäste und Einheimische stören.
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3: Heute gibt's erst noch ein paar Tropfen, dann wird's eine Zeit lang trocken sein im Freistaat und dann kommt auch mal die Sonne raus. Und am Nachmittag gibt's dann wieder ein paar dickere Wolken und wir werden geduscht, dazu ein paar kleine Gewitter möglich. Der Arabella Bayern-Wettertrend. Morgen geht's abwechslungsreich weiter. Sonne, Wolken, Schauer und Gewitter. Ab Donnerstag wird's besser. Trockenes und freundliches Wetter mit ansteigenden Temperaturen, dann auch wieder bis zu 24 Grad.
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3: Und da rollen wir am Dienstagmorgen den roten Hitteppich aus. Sie sind alle schon wach, eure Arabella Bayern Stars. 70er, 80er, 90er mit Billy Idol, Eyes Without a Face, die Backstreet Boys, Larger Than Life und los geht's mit Joe Cocker und Jennifer Warnes, Up Where We Belong. Schönen guten Morgen zusammen.

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1: Ja, ein riesiges Haus, hunderte Gäste, tief im Traumland und mittendrin. Diese gute Seele, die die ganze Nacht über hellwach die Stellung hält. Genau das ist gerade die Welt von Sabine. Sie ist nämlich Nachtportier in einem großen Hotel in Nürnberg. Und ihre Schicht neigt sich jetzt so langsam, aber sicher dem Ende zu. Allerdings ist da nicht Ausruhen angesagt. Genau jetzt beginnt ja der fließende Übergang in den neuen Tag. Also bereitet Sabine gerade schon mal den Checkout für viele Gäste vor, die heute abreisen werden, damit es dann später schneller geht. Und dank ihrer Kollegin Jasmin aus der Frühstücksküche hat sie auch schon den ersten Kaffee des Morgens intus und kann jetzt mit den ersten abreisenden Geschäftsleuten loslegen. Die ganze Nacht über war sie Problemlöserin und Sicherheitscheck in einem, kann man eigentlich sagen. Also Sabine, danke für deinen nächtlichen Einsatz. Komm später selbst gut ins Bett. Du bist unser früher Arabella Bahnvogel am Dienstag. Für dich jetzt die Flying Pickets ganz entspannt mit Only You.

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1: Heute gibt's erst noch ein paar Tropfen, dann wird's eine Zeit lang trocken sein im Freistaat und dann kommt auch mal die Sonne raus. Und am Nachmittag gibt's dann wieder ein paar dickere Wolken und wir werden geduscht. Dazu ein paar kleine Gewitter möglich. Der Arabella Bayern Wettertrend. Morgen geht's abwechslungsreich weiter. Sonne, Wolken, Schauer und Gewitter. Ab Donnerstag wird's besser. Trockenes und freundliches Wetter mit ansteigenden Temperaturen. Dann auch wieder bis zu 24 Grad. Und jetzt für euch 70er, 80er, 90er mit Kim Wilde. Checkered Love. In 26 Sekunden geht's los. 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

5.42 Uhr, gut 20 vor 6, das ist Arabella Bayern, Bayerns Musiksender an diesem Mittwochmorgen. Und da hat uns doch der Fluxkompensator mal eben kurz ins Jahr 1985 zurückkatapultiert. Moti Special, was für eine Hammernummer, oder? Don't be so shy, und da haben ja damals echte Schwergewichte der Musikszene sich zusammengetan. Allen voran bei diesem Projekt am Keyboard und am Mikrofon Michael Cretu. Genau der Mann, der später in den 90ern mit seinem Projekt Enigma weltweit Millionen Erfolge abgeräumt hat. Und der auch in den 80ern schon Sandra mit diesen Hits wie Maria Magdalena produziert hat. Und Moti Special ist ja so ein Bandname, der klingt erstmal so ein bisschen mystisch, ist aber tatsächlich einfach nur wahnsinnig lecker, denn die Jungs haben damals den Namen auf einer Speisekarte in einem indischen Restaurant in London entdeckt und fanden das irgendwie cool, Moti Special, und genau deshalb haben sie sich nach diesem Gericht benannt. Also, Moti Special, ein echter musikalischer Leckerbissen, so kann man es glaube ich sagen. Ja, und da machen wir doch genau an der Stelle mit einem weiteren musikalischen Leckerbissen weiter. Für euch, Mike and the Mechanics. Der Mittwochmorgen, Everybody Gets a Second Chance auf Bayerns Musiksender.

FR David aus den 80ern. Words hier auf Arabella Bayern. Bayerns Musiksender. Schönen Mittwochmorgen für euch. Entschädigung erst nach noch größerer Verspätung bei Flugreisen werden die Fluggastrechte reduziert. Kurz vor den Pfingstferien kommt dieses Thema bei der EU nochmals auf den Tisch. Mehr dazu von Fabian Schaffer, umvoll in den Arabella Bayern Nachrichten. Und von mir gibt's noch diesen genialen Song von Annie Lennox vorher. Walking on Broken Glass. 70er, 80er, 90er. Das ist Bayerns Musiksender.

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1: Ich bin Fabian Schaffer. Guten Morgen. Der Zolldeal mit den USA soll umgesetzt werden. Vertreter der EU-Staaten und des Europaparlaments haben sich unter anderem darauf geeinigt, Zölle auf US-Industriegüter

0: abzuschaffen. Das hatte die EU im vergangenen Jahr zugesagt, um einen Handelskrieg zu vermeiden. Die Zollvorteile für die USA sollen der Einigung zufolge aber nur gelten, solange sie sich auch an ihren Teil des Deals halten. Wegen neuer Drohungen von US-Präsident Trump wollte das Parlament Sicherheiten. In einer anderen Frage gab es keine Einigkeit. Ab wie viel Verspätung sollen Fluggäste entschädigt werden? Die meisten EU-Länder wollen die Ansprüche von Flugreisenden zurückschrauben. Die Mehrheit im Parlament will aber daran festhalten, dass es ab 3 Stunden Verspätung ein Recht auf Entschädigung gibt. Milliarden für Feldbetten und Notvorräte. Bundesinnenminister Dobrindt will die Kapazitäten beim Zivilschutz massiv ausbauen. Das Kabinett soll heute über ein entsprechendes Eckpunktepapier beraten. Es sieht vor, bis 2029 insgesamt 10 Milliarden Euro zu investieren. Dirk Zeitler berichtet.
1: Es geht unter anderem um die Beschaffung von Fahrzeugen, Spezialgeräten und Material für den Notfall. Marode Gebäude sollen instand gesetzt, ehrenamtliche Strukturen gestärkt werden. Im Mittelpunkt steht dabei vor allem das Technische Hilfswerk mit seinen rund 2200 hauptamtlichen THW-Mitarbeitern und etwa 88.000 ehrenamtlichen Helferinnen und Helfern.
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3: Mancherorts startet der Tag nochmal relativ grau und zum Teil auch nochmal etwas nass. Aber später hauen dann diese Regenwolken ab Richtung Südosten. Danach kommt dann auch die Sonne raus, bevor uns von Westen her am Nachmittag wieder der nächste Schwung Schauer entgegenkommt. Kräftige Gewitter sind auch möglich. Temperaturen heute immerhin 17 bis 21 Grad schon. Also man schraubt sich da so langsam aber sicher wieder nach oben. Und es soll ja dann auch richtig toll werden Richtung Wochenende. Schauen wir aber erstmal auf die aktuellen Werte. 9 Grad Parsberg Oberpfalz, 9 Grad Landshut Niederbayern und 11 Grad Bad Brückenau Unterfranken. Jetzt kommen wir zum Arabella Bayern Wettertrend. Da schaut es wirklich gut aus. Morgen gibt es schon mal einen super Sonne-Wolken-Mix. Meist trocken das Ganze. Nur in der Osthälfte kann es lokal nochmal blitzen. Freitag und Samstag heißt es dann Hallo Sommer, kann man schon eigentlich sagen, weil die Temperaturen gehen wirklich deutlich nach oben und Samstag kratzen wir dann auch wirklich an dieser 30 Grad Marke, die wir da alle im Blick haben. Sensationell, also das wird wirklich toll zum Start Richtung Pfingstferien.
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3: Um 6:03 die wichtigsten Verkehrshinweise aktuell für euch in Bayern. Derzeit keine größeren Staus. Dann gucken wir noch schnell rüber zu den aktuellsten Bayern-Blitzern in Unterfranken, in Würzburg. Der Friedrich-Bergius-Ring, das kam von André. Und außerdem haben wir noch einen weiteren Blitzer in Nassenfels, und zwar hier die Wolkertshofener Straße. Das hatte uns Bettina durchgegeben. 0800 4177 177. Nummer ist kostenlos. Staus und Blitzer könnt ihr da gerne melden. Dankeschön.
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3: Und heute ist tatsächlich der sogenannte Sei-ein-Millionär-Tag. Tja, wäre ich gern. Ich habe gestern auch noch versucht. 118 Millionen waren ja im Euro-Jackpot, aber was soll ich sagen? Es hat nicht geklappt. Jackpot wurde auch nicht geknackt. Das heißt, Freitag sind dann 120 Millionen im Jackpot. Na, vielleicht kann man es dann nochmal probieren. Jetzt folgt auf jeden Fall zum Start in diesen Mittwoch 70er, 80er, 90er. Gleich mit den Sultans, Heard Through the Grapevine, direkt nach Rhythm of the Night. 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

0: Die Sultans auf Bayerns Musiksender. 6.11 Uhr, gut 10 nach 6.
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0: Freitag geht's raus, das DAB Plus Radio im Arabella Bayern Design. Wenn ihr rauskriegt, welchen Song wir diese Woche suchen. Jeden Tag gibt's ja ein anderes akustisches Puzzleteilchen aus dem gesuchten Wochensong. Hinweis, es ist ein Song aus 70ern, 80ern, 90ern. Soweit ist schon mal alles klar. Jetzt brauchen wir nur noch den richtigen Titel. Und der heutige Ausschnitt klingt wie folgt. Hört mal genau hin, bitteschön. Ah, da wird gesungen. Das könnte vielleicht helfen. Wir hören nochmals rein. Ihr kennt das. Zweimal gebe ich euch das Schnipselchen auf die Ohren. Bitteschön. So. Hilft dieses akustische Puzzleteilchen vielleicht bei der Lösung? Dann ruft gerne durch 0800 4177 177 oder schickt eine Nachricht ins Studio unter arabella-bayern.de. Da findet ihr nämlich oben diesen Studio-Chat-Button. Und wenn ihr den drückt, dann passiert quasi alles fast von Geisterhand. Dann müsst ihr nur noch die wichtigsten Informationen eingeben. Und diesen Studio-Chat-Button findet ihr übrigens auch in der kostenlosen App. Ich drücke euch die Daumen, vielleicht hat's geholfen. Freitag des DAB Plus Radio zum Start in die Pfingstferien im Arabella Bayern Design. Geile Sache. Hier ist Pat Benatar.

Mittag ziehen die dickeren Wolken, die jetzt zum Teil noch unterwegs sind und die letzten Tropfen nach Südosten ab. Danach gibt es erstmal Sonne und Wolken im Wechsel. Örtlich kann es dann später nochmal zu Schauern kommen. Kräftige Gewitter sind auch möglich bei 17 bis 21 Grad. Und ab morgen geht es dann wirklich wettertechnisch ganz steil nach oben. Mehr dazu dann um halb. Und der Führerschein kostet ja momentan so um die 4.000 Euro, kann man zum Teil wirklich schon sagen. Und das soll sich nun ändern. Der soll nun endlich wieder billiger werden. Mehr dazu gibt es dann um halb von Lisa Nagler im Arabella beim News Update. Und bis dahin, Village People YMCA. Genau das Richtige für ein bisschen Frühgymnastik, um gut in den Mittwoch zu starten. Hier mit Arabella Bayern, Bayerns Musiksender. 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
9: Um 6:30 mit Lisa Nagler. Guten Morgen. Bis zu 4.000 Euro für den Führerschein. Ganz normale Preise mittlerweile in Bayern. Das soll sich ändern. Die Bundesregierung will dafür heute eine Reform auf den Weg bringen. Ein großer Punkt, mehr digitaler Unterricht und Simulatoren in den Fahrschulen in Bayern. Vorgesehen sind auch neue Regeln bei den Prüfungen. Die Spezialisten entwarnen in Mühldorf am Inn in Oberbayern. Eine Fliegerbombe war am Bahnhof gefunden worden. Die gute Nachricht, von dem Blindgänger aus dem Zweiten Weltkrieg geht keine Gefahr aus, hat ein Sprengmeister festgestellt. Weitere Maßnahmen in Mühldorf braucht es also nicht. Ein Rund-um-die-Uhr-Job mit hohem Niedlichkeitsfaktor. Die Leiterin im Tierpark in Abensberg in Niederbayern hat ein verwaistes Känguru-Baby aufgenommen. Tag und Nacht ist das Junge in der Bauchtasche in ihrem Pullover, wird gefüttert und gekuschelt. Fotos des Känguru-Babys in Abensberg auf arabella-bayern.de.
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10: Heute Vormittag kann es hier und da noch ein paar Tropfen geben. Ein paar Wolken sind noch unterwegs, ein paar Regenwolken, aber die ziehen nach Südosten ab. Und dann gibt es einen Sonne-Wolken-Mix und später dann am Nachmittag auch tatsächlich nochmal einige Schauer, die durchs Land ziehen, mit teils heftigen Gewittern, 17 bis 21 Grad. Also da dreht dann Petrus tatsächlich nochmal so ein bisschen auf, was Regen und Gewitter betrifft.

0: In den nächsten Tagen wird es dann schon mal deutlich besser. Das gucken wir uns gleich an. Nochmal aktuell ein Blick auf die Werte momentan in Neu-Ulm in Schwaben. 11 Grad, 10 in Eichstätt in Oberbayern und Roding in der Oberpfalz 11 Grad. So, jetzt der Arabella Bayern Wettertrend. Morgen gibt es schon deutlich mehr Sonnenstunden und es wird trockener. Paar Gewitterschauer gibt es vielleicht noch in der östlichen Hälfte Bayerns. Ansonsten sieht schon sehr gut aus. Freitag und Samstag, das macht gute Laune. Es bleibt trocken, die Sonne strahlt neben ein paar Dekowolken. Das Thermometer macht einen gewaltigen Satz nach oben. Samstag sogar die 30-Grad-Marke im Blick.
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0: 6:35, die wichtigsten Verkehrshinweise, derzeit keine größeren Staus. Gucken wir rüber zu den aktuellsten Bayern-Blitzern, die haben wir auch im Blick für euch. Da haben wir einmal in Memmingen im Allgäu die Fraunhofer Straße mal wieder. Vielen Dank hier an Katharina fürs Durchgeben und außerdem wird noch fotografiert in Schwanstetten die Allersberger Straße dort und das hat uns Sigrun gemeldet. Für mehr 0800 4177 177. Danke.
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0: Und mit den Pet Shop Boys. Western Girls. Lenny Kravitz habe ich auch für euch. Das sind die 90er. Und wir starten mit den 80ern mit Kano. Another life, another life. Auf geht's.
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0: Tibau und Heart and Soul hier auf Arabella Bayern, Bayerns Musiksender. Schön, dass ihr mit dabei seid. 6.40 Uhr, 20 Minuten vor 7 an diesem Mittwoch.
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2: Hallo, hier ist die Claudia. Wenn ich morgens aufstehe, dann wird erstmal dreimal noch auf den Wecker gedrückt, weil ich nicht gleich aus dem Bett komme. Aber dann brauche ich meine Tasse Kaffee auf jeden Fall, bevor es in die Arbeit geht.
0: Jawohl, die berühmte Snooze-Taste. Mag ich am Wochenende auch mal gerne. Wenn denn schon am Wochenende ein Wecker sein muss, ne? Manchmal muss man ein paar Dinge erledigen, aber dann wird schon nochmal zwischendurch ein bisschen gesnoozt. Jetzt aber frisch rein in den Tag mit 70ern, 80ern und 90ern. Lenny Kravitz, It Ain't Over Till It's Over. Guten Morgen.

Hier ist Arabella Bayern, Bayerns Musiksender um 6.50 Uhr, 10 Minuten vor 7. Schöne Mittwochmorgen für euch. Wir gucken mal aufs Wetter. Ja, heute im Prinzip so wie in den letzten Tagen. Es sind ein paar Regenwolken nochmal unterwegs. Am Vormittag wird es dann aber besser. Zwischenzeitlich kommt auch die Sonne raus und es gibt so einen Sonne-Wolken-Mix. Am Nachmittag sind dann vereinzelt aber auch nochmal Schauer oder auch Gewitter möglich. Das Ganze aber schon mal bei sehr erfreulichen 17 bis 21 Grad und ab morgen wird es deutlich sonniger, trockener und auch schon nochmal ein ordentliches Stück wärmer, bevor es dann so

richtig nach oben geht mit den Werten am Wochenende. Mehr dazu dann gleich nach den Nachrichten um 7. Apropos, wir wollen mal genauer hinschauen, was da passiert, denn der WM-Kader nimmt langsam Formen an. Bevor die offizielle Verkündung von Nagelsmann rauskommt, gibt es natürlich schon ein paar Spekulationen und ein paar Namen, die durchgesickert sind. Und demnach soll wohl auch Lennart Kahl von den Bayern im Aufgebot mit dabei sein. Mehr dazu und was sonst noch wichtig ist an diesem Mittwochmorgen, das hört ihr von Fabian Schaffer in den Arabella Bayern Nachrichten um 7. Und von mir gibt's 70er, 80er, 90er. Jetzt mit den Pet Shop Boys und West End Girls. Guten Mittwochmorgen.

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10: Ich bin Fabian Schaffer. Guten Morgen. Bei der geplanten Führerscheinreform kommt der nächste Schritt. Das Bundeskabinett will heute entsprechende Pläne von Verkehrsminister Schnieder auf den Weg bringen. Das Ziel, die Fahrschulausbildung soll moderner, digitaler und einfacher werden. Dadurch sollen die Kosten sinken. Ursula Winkler berichtet.
11: Ab dem Jahreswechsel sollen sich Fahrschülerinnen und Schüler zum Beispiel aussuchen können, ob sie die Theorie lieber wie bisher nur in der Fahrschule pauken wollen oder daheim per App. Statt nur im Fahrschulauto zu üben, soll es dann auch möglich sein, bestimmte Fahrten zusammen mit den Eltern zu machen oder in Simulatoren. Wie viele Sonderfahrten nötig sind, soll der Fahrlehrer dann individuell einschätzen.
10: Die EU ist sich weiter uneinig über Entschädigungen für verspätete Flüge. Bei Verhandlungen von Vertretern des Europaparlaments und der 27 Mitgliedsländer gab es laut Teilnehmern keine

0: Kompromiss. Während die meisten EU-Länder die Ansprüche von Passagieren zurückschrauben wollen, hält die Mehrheit des Parlaments an der bisherigen Schwelle von 3 Stunden Verspätung fest. Morgen gibt Bundestrainer Julian Nagelsmann den Kader für die Fußball-WM bekannt und schon jetzt sickern erste Details durch. Medienberichten zufolge soll Lennart Karl vom FC Bayern mit dabei sein, genauso wie der Kölner Said Elmaler. Ebenfalls im Aufgebot stehen soll der Dortmunder Felix Metscher und das Stuttgarter Trio Undaf, Leveling und Stiller. Ins Tor soll Manuel Neuer zurückkehren.
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2: Heute sind erstmal noch ein paar Regenwolken unterwegs und es kann auch hier und da noch etwas tröpfeln am Vormittag. Später dann ein Mix aus Sonne und Wolken und erstmal zwischendurch auch Trockenrunde. Dann allerdings im Laufe des Nachmittags auch nochmal ein paar Regenwolken, die uns dann auch Schauer und zum Teil Gewitter bringen. Die Temperaturen 17 bis 21 Grad heute. Und dann schauen wir noch auf den aktuellen Arabella Bayern Wettertrend für die nächsten Tage. Da sieht es deutlich besser aus, denn es wird morgen schon auf jeden Fall deutlich sonniger und auch trockener. Nur im Osten kann es nochmal ein paar Tropfen geben. Freitag und Samstag dann richtig viel Sonnenschein und ein Megasprung auf dem Thermometer. Da geht es Freitag schon noch rauf auf bis zu 28 Grad und Samstag kratzen wir definitiv an der 30-Grad-Marke.
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2: Das wird quasi das erste richtig sommerliche Wochenende in diesem Jahr. Jetzt gucken wir aber nochmal auf die Straßen. A3 Würzburg Richtung Nürnberg zwischen Höchstadt Nord und Pommersfelden. Hier 10 Minuten mehr. A6 Pilsen Richtung Nürnberg zwischen Weithaus und Pleistein. Auch da 10 Minuten. A8 Stuttgart Richtung München zwischen Adelzhausen und Sulzmoos 20 Minuten plus. A94 Passau Richtung München zwischen Paarstetten und Paarsdorf. Auch heute wieder Stau. Viertelstunde mehr. Und A96 Lindau Richtung München zwischen Leim und Sendling am Autounende die Baustelle, deshalb hier auch knappe 10 Minuten plus. Und die aktuellsten Bayern-Blitzer gibt es auch in Aschaffenburg in Unterfranken, die Schillerstraße, das kam von René rein und außerdem wird noch fotografiert in Mittelfranken in Nürnberg die Regensburger Straße hier an der Stelle und das Ganze hatte uns Timo gemeldet. Dankeschön!
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2: Und da starten wir in diese Stunde mit echter Frauenpower von Kim Wilde, Cambodia und vorher noch Cyndi Lauper, die bunte 80er-Nudel. Oder was für eine verrückte Frau. Mit ordentlich Power rein in den Mittwoch. 3 Minuten nach 7. Girls just wanna have fun. Guten Morgen.

0: Bayerns Musiksender, Arabella Bayern, an diesem Mittwochmorgen, 20. Mai, ganz besonderer Tag für die Musikwelt, denn eine der größten Ikonen unseres Planeten pustet heute einfach mal so unfassbare 80 Kerzen auf der Torte aus. Happy Birthday Cher. Und für diese Frau reicht wirklich dieser einzige Vorname und dann weiß die ganze Welt Bescheid, wer gemeint ist.
1: The one and only Cher.
0: All ihre großen Hits.
2: Ich liebe Cher.
3: Sie ist eine Legende.
4: Happy Birthday, Cher.

gehört. Die hat wirklich alles erreicht und abgeräumt, was man so abräumen kann in ihrem Leben. Ne? Oscar, Grammy, Emmy, Golden Globe. Und sie ist bis heute die einzige Künstlerin, die in 6 aufeinanderfolgenden Jahrzehnten einen Nummer-1-Hit hatte. Hammermäßig oder absolut legendär. Und wir feiern diese Powerfrau heute hier bei uns auf Arabella Bayern. Und das mit einem ihrer ganz, ganz großen Songs aus den 90ern. Der Schub-Schub-Song.

Schönen Mittwochmorgen, 7.18 Uhr, gleich 20 nach 7. Heute zum Teil am Vormittag nochmal nass und grau. Nachmittags dann ein Wechsel aus Sonne und Wolken. Später dann auch nochmal Gewitter und Schauer möglich bei immerhin 17 bis 21 Grad. Und während sich alle auf das große WM-Ereignis 2026 freuen, blickt München auch schon mal 10 Jahre voraus. Es geht um Olympia 2036 heute im Stadtrat. Mehr dazu gleich um halb beim Arabella Bayern News Update von Lisa Nagler. Bis dahin spiele ich euch 70er, 80er, 90er. Jetzt Slade, Far, Far Away. Guten Morgen.

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6: Um 7:30 mit Lisa Nagler. Guten Morgen. Weniger Bürokratie. Dieses Thema will die bayerische Staatsregierung konsequent angehen, mit Hilfe von künstlicher Intelligenz, durch ein neues Gesetz. Behördliche Ermessensentscheidungen können in Zukunft von einer KI getroffen werden, wie einfache Baugenehmigungen, Veranstaltungen in Bayern oder Standard-Kfz-Zulassungen. Ja zu Olympia, sagt die Stadt München, auch unter dem neuen Oberbürgermeister Dominik Krause. Heute beschließt der Stadtrat das Konzept final. Es geht um die Olympischen Sommerspiele 2036, 40 oder 44. Geplant sind 18 Milliarden Euro für U- und S-Bahn-Linien, ein olympisches Dorf oder auch ein Schwimmbad in München-Freiham. Weitere Details sickern durch. Nachdem feststeht, Bundestrainer Nagelsmann nimmt Manuel Neuer als Nummer 1 Torwart mit zur Fußball-WM. Der Name Lennart Karl vom FC Bayern geistert durchs Netz. Neben dem Bayern-Youngster sollen auch der Kölner Said Elmaller oder der Dortmunder Felix Metscher im Kader sein. Der wird morgen offiziell bekannt gegeben.
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7: Anfänglich stottert genauso wie ich das Wetter gerade noch mal ein bisschen. Na, das war ja wunderbar jetzt hier gerade. Also, es geht noch ein bisschen holprig los in diesen Mittwoch mit ein paar Wolken, die unterwegs sind, die auch ein paar Regentropfen mit sich bringen. Aber später wird

0: Wird es dann besser, so wie in den letzten Tagen im Prinzip, bevor es dann am Nachmittag nochmal vereinzelt Schauer und auch Gewitter gibt. 17 bis 21 Grad und der Arabella Bayern Wettertrend. Es wird besser. Morgen gibt es schon einen freundlichen Mix am Himmel. Am Bodensee tankt er dabei die meiste Sonne. In der Osthälfte kann es noch mal ein bisschen tröpfeln und vielleicht auch ein Gewitter geben. Freitag und Samstag ganz viel Sonnenschein. Richtig schönes Ausflugswetter bzw. Startwetter für die Pfingstferien. Blauer Himmel, kaum ein Wölkchen zu sehen. Und die Temperaturen gehen auch richtig nach oben. Freitag etwa 28 Grad in der absoluten Spitze. Und Samstag steht dann sogar die 3 vorne.
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0: 2 Minuten nach 8 die wichtigsten Verkehrshinweise aktuell für euch in Bayern. Alles ab einer Dauer von über 10 Minuten. Die A3 Würzburg Richtung Nürnberg zwischen Schlüsselfeld und Pommersfelden. Hier braucht ihr gute 10 Minuten länger. Dann sind wir auf der A8 Stuttgart Richtung München zwischen Adelzhausen und Sulzmoos. Halbe Stunde mehr. A94 Passau Richtung München zwischen Paarstetten und Paarsdorf. Gute 20 Minuten extra. Und die A99A, das ist die Eschenrieder Spange, hinführend zum Autobahnring A99 zwischen dem Eschenrieder Dreieck und dem Allacher Dreieck. Hier 40 Minuten plus. Und wir gucken rüber zu den aktuellsten Bayern-Blitzern. René, nochmal danke für deine Meldung aus Aschaffenburg. Unterfranken hier die Schillerstraße und dann haben wir noch in Mittelfranken in Zirndorf die Adlerstraße. Und das kam hier von Ben rein. Wenn ihr noch was habt, was wir nicht haben, 0800 4177 177. Dankeschön.
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0: Und mit Gloria Gaynor. I will survive. Außerdem ein bisschen Dirty Dancing. Mit Eric Carmen's Hungry Eyes. Und wir legen los mit Milli Vanilli. Baby, don't forget my number. Morgen.
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0: Cure, Boys Don't Cry, hier auf Arabella Bayern, Bayerns Musiksender, 20 vor 8 an diesem Mittwochmorgen. So, jetzt müssen alle 90er-Kids mal richtig stark sein, denn eine absolute Chartlegende macht endgültig den Deckel drauf. Nach unglaublichen 30 Jahren im Geschäft ist Schluss für Aqua. Die haben offiziell ihr Ende verkündet. Die dänische Kulttruppe geht in Rente. Keine Live-Auftritte mehr auf 90er-Festivals in Zukunft. Und seien wir mal ehrlich, also wir erinnern uns sehr, sehr gerne daran. Damals wie aber auch heute eskaliert ja wirklich jede Party, wenn dieser eine ganz bestimmte Song läuft. Und zum Abschied schmeißen wir genau diesen ganz bestimmten Song nochmal an. Also der lebt ja Gott sei Dank weiter. Es geht natürlich um Aquas Barbie Girl. 30 Jahre im Geschäft und jetzt machen sie Schluss. Aber nicht mit uns. Wir leben das Ding weiter. Hier sind sie aus Dänemark für DAB Plus Radio. Aqua und Barbie Girl.
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Eric Common, Hungry Eyes, 7:48, gleich 10 Minuten vor 8. Guten Morgen an diesem Mittwochmorgen. Und heute gibt es zunächst mal hier und da noch ein paar Tropfen, ein paar dickere Wolken. Das Ganze zieht dann nach Südosten ab. Später dann Sonne und Wolken im Wechsel. Stellenweise auch mal eine Zeit lang trocken, aber dann kommen am Nachmittag nochmal teils kräftige Schauer zu uns und auch Gewitter sind möglich bei Topwerten von 17 bis 21 Grad. Aber wenn es heute nochmal kracht, macht uns das gar nichts aus, weil die Aussichten für die nächsten Tage sind wirklich bombastisch gut. Und die Aussichten für Fahrschüler sind auch deutlich besser, für die Zukunft zumindest, denn es soll ja nichts minder als eine kleine Führerscheinrevolution geben, denn da gibt es eine Reform, die durchgebracht werden soll, die so einiges ändert beim Führerscheinerwerb und vor allen Dingen sollen auch die Kosten wieder sinken. Mehr dazu gibt's von Fabian Schaffer um 8 in den Arabella Bayern Nachrichten und von mir 70er, 80er, 90er. Jetzt mit Gloria Gaynor und I

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9: Ich bin Fabian Schaffer. Guten Morgen. Die Bundesregierung will heute eine Führerscheinreform auf den Weg bringen. Bei den Plänen von Verkehrsminister Schnieder geht es vor allem darum, dass die Fahrerlaubnis günstiger werden soll. Dafür sollen die Fahrschulen unter anderem mehr digitalen Unterricht anbieten und Simulatoren einsetzen können. Vorgesehen sind auch neue Regeln zu Sonderfahrten sowie theoretischen und praktischen Prüfungen. Ein mit dem Ebola-Virus infizierter US-Amerikaner wird auf einer Spezialstation der Berliner Charité versorgt. Der Mann hatte sich in der Demokratischen Republik Kongo angesteckt. Weil der Flug nach Deutschland kürzer ist, baten die US-Behörden um entsprechende Hilfe. Fiona Reinert berichtet.
10: Die Sonderisolierstation der Charité sei die größte Einrichtung dieser Art in Deutschland und auf solche Fälle bestens vorbereitet, heißt es. Zweimal im Monat trainiere das Personal für solche Notfälle. Auf der Station könne die Klinik den Patienten vollständig isoliert behandeln. Laut Gesundheitsministerium werde der Patient jetzt genauestens untersucht. Unterstützen soll dabei auch das nahegelegene Robert-Koch-Institut.
9: Bayerns Umweltminister Glauber sieht trotz der Kritik am Klimaschutz des Bundes keinen Handlungsbedarf für Bayern. Der Freistaat liege mit 6,1 Tonnen Treibhausgasemissionen pro Einwohner deutlich unter dem Bundesdurchschnitt von 7,8 Tonnen. Allerdings hat Bayern seine Klimaschutzziele zuletzt aufgeweicht. Klimaneutralität soll jetzt erst 2025.

0: 2040 erreicht werden, nicht mehr 2040.
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2: Gibt noch ein paar dickere Wolken, die unterwegs sind hier. Da kommen ein paar Tropfen raus. Später wird es dann zwischenzeitlich mal etwas freundlicher mit Sonne und Wolken im Mix. Teilweise auch dann trockene Phasen. Und später am Nachmittag, da kommen noch mal dickere Wolken, bringen noch mal Schauer und auch zum Teil Gewitter mit. 17 bis 21 Grad. Das macht uns alles überhaupt gar nichts aus, denn es wird jetzt wirklich steil nach oben gehen mit dem Wetter. Das sagt uns der Arabella Bayern Wettertrend. Morgen gibt es schon mal recht viel Sonnenschein, nur im Osten vielleicht noch mal vereinzelten Schauer oder Gewitter. Aber es wird auch schon wieder wärmer. Und am Freitag, da richtig pünktlich zum Wochenende, zum Start in die Pfingstferien, kommt ein Hoch, was so richtig aufräumt. Es wird warm mit bis zu 28 Grad. Samstag sogar bis zu 30 Grad und dazu ganz viel Sonne und trocken.
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2: 2:08, die wichtigsten Verkehrshinweise aktuell für euch in Bayern. Alles ab einer Dauer von einer Viertelstunde. A3 Würzburg Richtung Nürnberg zwischen Schlüsselfeld und Pommersfelden 25 Minuten mehr. A8 Stuttgart Richtung München zwischen Adelzhausen und dem Eschenrieder Dreieck hier halbe Stunde plus. A73 Suhl Richtung Bamberg zwischen Lichtenfels Nord und Bad Staffelstein Viertelstunde mehr. A94 Passau Richtung München zwischen Paarstetten und Parsdorf. Hier braucht ihr etwa eine halbe Stunde länger. Und wir gucken rüber zu den aktuellsten Bayern-Blitzern. Vielen Dank nochmal fürs Melden. René, Aschaffenburg in Unterfranken, die Schillerstraße, da wird zum einen fotografiert. Und dann haben wir noch in Oberbayern in Irschenberg die Miesbacher Straße. Und das hat uns Klaus durchgegeben. Wenn ihr noch was habt, was wir nicht haben, sagt gerne Bescheid. Staus und Blitzer kostenlos melden. 0800 4177 177. Danke.
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2: Und mit einem weiteren Ausschnitt von unserem Hit-Puzzle kommt ihr drauf, welchen Song wir diese Woche suchen. Dann macht doch gleich gerne mit. Schon mal die Ohren spitzen. Das könnt ihr jetzt schon mal so ein bisschen machen. Ein bisschen die Ohren aufwärmen mit Mr. Big und Wild World. Und vorher noch Trans-X Synthi, Klassiker aus den 80ern. Geile Nummer. Living on Video.

0: Schiller, Ian Prince, Love Bizarre.
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0: Heute ein weiterer Ausschnitt, ein weiteres akustisches Puzzleteilchen von unserem gesuchten Wochensong. 70er, 80er, 90er aus einem dieser drei Jahrzehnte stammt der gesuchte Song. Und am Freitag gibt's, wenn ihr im Jackpot seid, für einen oder eine von euch ein DAB Plus Radio im Arabella Bayern Design. Und wer noch nicht im Jackpot ist, der kann gerne noch reinhüpfen. Ich spiele euch jetzt mal den heutigen Schnipsel vor, das heutige akustische Puzzleteilchen. Vielleicht könnt ihr es dann im Kopf zusammensetzen und ihr wisst dann, welchen Song wir diese Woche suchen. Hier ist der Ausschnitt vom Mittwoch. Ja, da wird ein bisschen gesungen. Das kann manchmal helfen. Versucht es mal im Kopf sozusagen weiter zu singen. Ja. Ich drücke euch ganz fest in die Daumen, dass ihr darauf kommt, welchen Song wir suchen. Wenn ihr es wisst, dann telefoniert's durch 0800 4177 177 oder schickt eine Nachricht rein ins Studio. Am leichtesten geht es über arabella-bayern.de. Da gibt's nämlich dann oben diesen Studio-Chat-Button. Den findet ihr übrigens auch bei uns in der kostenlosen Arabella Bayern App. Daumen sind gedrückt. Und Freitag dann das DAB Plus Radio im Arabella Bayern Design. Pünktlich zum Start in den Pfingstferien. Hier ist Sting für euch, Englishman in New York. Guten Morgen.

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Hier ist Arabella Bayern, Bayerns Musiksender. Heute nochmal ein bisschen sparsameres Wetter, aber wir freuen uns auf das, was in den nächsten Tagen kommt. Deswegen ertragen wir das heute nochmal super. Es gibt bis zum Mittag nochmal ein bisschen Regen hier und da. Ein paar Tropfen sind noch in den Wolken drin, die zum Teil unterwegs sind. Und dann zieht das Ganze nach Südosten ab. Dann haben wir eine längere Zeit ein bisschen Ruhe und dann zum Nachmittag hin. Da gibt es dann nochmal ein paar dickere Wolken, die uns auch nochmal Regen oder Gewitter mitbringen. Bei 17 bis 21 Grad wird es dazu aber wunderbar mild. Und ganz großes Thema heute Morgen: der Führerschein soll endlich wieder billiger werden. Ich meine, es war auch wirklich kein Zustand. 4.000 Euro für einen Lappen, absoluter Wahnsinn.

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10: Um 8:30 mit Lisa Nagler. Guten Morgen. Bis zu 4.000 Euro für den Führerschein. Ganz normale Preise mittlerweile in Bayern. Das soll sich ändern. Die Bundesregierung will dafür heute eine Reform auf den Weg bringen. Ein großer Punkt, mehr digitaler Unterricht und Simulatoren in den Fahrschulen in Bayern. Vorgesehen sind auch neue Regeln bei den Prüfungen. Die Spezialisten entwarnen in Mühldorf am Inn in Oberbayern. Eine Fliegerbombe war am Bahnhof gefunden worden. Die gute Nachricht, von dem Blindgänger aus dem Zweiten Weltkrieg geht keine Gefahr aus, hat ein Sprengmeister festgestellt. Weitere Maßnahmen in Mühldorf braucht es also nicht. Ein Rund-um-die-Uhr-Job mit hohem Niedlichkeitsfaktor. Die Leiterin im Tierpark in Abensberg in Niederbayern hat ein verwaistes Känguru-Baby aufgenommen. Tag und Nacht ist das Junge in der Bauchtasche in ihrem Pullover, wird gefüttert und gekuschelt. Fotos des Känguru-Babys in Abensberg auf arabella-bayern.de.
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11: Es wird schon. Das ist die Überschrift. Ja, nach und nach wird es besser. Wie versprochen, Anfang der Woche haben wir es gesagt, es wird so kommen und so wird es auch sein. Denn heute merkt man schon bei den Temperaturen, dass es nochmal ein Stückchen nach oben geht mit 17 bis 21 Grad. Deshalb müssen wir heute auch im Laufe des Tages, vor allen Dingen am Nachmittag, nochmal mit einigen Schauern rechnen und auch zum Teil Gewitter. Ansonsten gibt es zwischendurch auch Sonne und Wolken im Wechsel. Aber jetzt kommt der Arabella Bayern Wettertrend. Die versprochene Sonne. Ab morgen deutlich trockener und auch nochmal ein Stückchen wärmer. Und Freitag, da wird es richtig klasse, bis zu 28 Grad. Kaum ein Wölkchen am Himmel, genauso auch am Samstag. Ganz viel Sonnenschein und da erreichen wir dann auch zum Teil die 30-Grad-Marke.
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11: 8:40, die wichtigsten Verkehrshinweise aktuell für euch in Bayern. Alles ab einer Dauer von Viertelstunde.

0: A3 Würzburg Richtung Nürnberg zwischen Schlüsselfeld und Pommersfelden 25 Minuten mehr. A7 Füssenreuth Richtung Ulm zwischen Vöhringen und Nersingen hier gute 20 Minuten obendrauf. A8 Stuttgart Richtung München zwischen Adelshausen und dem Eschenrieder Dreieck gute Viertelstunde. A9 Nürnberg Richtung München zwischen Garching Süd und Freimann fast 20 Minuten. A73 Suhl Richtung Bamberg zwischen Lichtenfels Nord und Bad Staffelstein Kurzentrum hier Viertelstunde mehr. Und die A94 noch Passau Richtung München zwischen Paarstädten und Parsdorf. Hier ist es auch eine Viertelstunde mehr. Und dann gucken wir noch rüber zu den aktuellsten Bayern-Blitzern, gemeldet von euch. Vielen Dank dafür. Einmal in Kempten im Allgäu, der Eibühlweg. Da wird zum einen fotografiert und das hat uns Katrin gemeldet. Dankeschön dafür. Und außerdem haben wir noch einen in Röttingen in der Rotenburger Straße. Da gibt es auch noch einen Blitzer und das kam hier von Wolfgang rein. 0800 4177 177. Die Nummer ist kostenlos für Staus und Blitzer. Danke sehr.
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0: Und hier scheint heute schon ordentlich die Sonne im DAB Plus Radio mit Power von Donna Summer. This time I know it's for real. Und handgemachter Sound von Bryan Adams. Run to you, die 80er. Und los geht's mit Centerfold. Morgen.
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1: Und da haben wir nach Donna Summer gleich die nächste Powerfrau hier am Start. Wenn sie die Bühne betreten hat, dann gab es kein Halten mehr. Unglaublich. Sie war quasi so das Duracell-Häschen der Musikbranche, muss man ganz ehrlich sagen. Mit ihrer wilden Mähne, den hohen Schuhen und einer unglaublichen Rockröhre. Richtig powervoll. Die Rede ist natürlich von Tina Turner. Und da gab es dieses legendäre Konzert in Rio. Und daraus hören wir Typical Male. Das ist der Arabella Bayern Live-Song des Tages an diesem Mittwoch. Guten Morgen!

Depeche Mode, Policy of Truth, hier auf Arabella Bayern. Bayerns Musiksender. Heute Vormittag hier und da nochmal etwas Regen und dickere Wolken. Später dann mal ein paar Auflockerungen mit etwas Sonnenschein. Und dann kommen aber auch am Nachmittag nochmal neue Regenschauer und zum Teil auch Gewitter rein. Also im Prinzip so wie in den letzten Tagen. 17 bis 21 Grad gibt's dazu. Und die Aussichten für die nächsten Tage, die lassen uns den heutigen Tag, ja, ich sag mal so, ein bisschen egal erscheinen, weil wir freuen uns einfach auf die nächsten Tage. Da wird es einfach schöner und schöner und schöner und auch deutlich wärmer. Mehr dazu gibt es dann nach den Arabella Bayern Nachrichten um 9 hier auf Bayerns Musiksender. Fabian Schaffer steht in den Startlöchern und hat alles, was für euren Morgen wichtig ist. Und dann, wie gesagt, schauen wir auf die nächsten Tage, was da wettertechnisch auf uns zukommt. Ich sage euch, es wird einfach Bombe. Es wird sommerlich, es wird herrlich. Und dazu 70er, 80er, 90er.

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11: Ich bin Fabian Schaffer. Guten Morgen. Das Bundeskabinett soll heute eine Führerscheinreform auf den Weg bringen. Die Pläne von Verkehrsminister Schnieder zielen darauf, den meist einige tausend Euro teuren Erwerb der Fahrerlaubnis günstiger zu machen. Außerdem will das Kabinett über Vorschläge von Innenminister Dobrindt zur Stärkung des Zivil- und Bevölkerungsschutzes beraten. Sozialleistungen in Deutschland sollen künftig zentral über ein digitales Portal beantragt werden können. Das kündigten Bundesarbeitsministerin Bass und Bundesdigitalminister Wildberger bei T-Online an. Dazu soll heute zunächst eine Expertenkommission ihre Arbeit aufnehmen. Hier soll erarbeitet werden, wie Verwaltungssysteme modernisiert und miteinander verbunden werden können. Der SC Freiburg möchte heute im größten Spiel der Vereinsgeschichte seinen ersten Europapokaltitel feiern. Im Endspiel der Europa League trifft der SC in Istanbul auf Aston Villa aus der Premier League. Im Falle eines Sieges würde sich Freiburg zum ersten Mal für die Champions League qualifizieren. Anstoß in Istanbul ist um 21 Uhr.
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12: Ein Wetter auf und ab. Es geht erstmal sparsam los. Zwischendurch zeigt sich mal die Sonne. Dann kommen aber neue Schauer und Gewitter zu uns. Aber das ist uns heute relativ egal, denn die nächsten Tage werden ja super. 17 bis 21 Grad gibt es heute. Und die aktuellen Werte, die haben wir auch für euch. Bayreuth, Oberfranken 13 Grad, 12 Lindau, Bodensee und Markbreit, Unterfranken 14 Grad. So, jetzt kommen wir zu dem, was da in den nächsten Tagen auf uns zukommt. Der Arabella Bayern Wettertrend. Morgen wird es schon deutlich besser. Nur im Osten gibt es vielleicht nochmal ein kleinen Schauer oder ein Gewitter und es wird schon wieder ein kleines bisschen wärmer. Und dann pünktlich zum Wochenende, zum Start in die Pfingstferien, da räumt ein Hoch richtig auf. Die Temperaturen erreichen Werte von 28 Grad am Freitag in der Spitze und Samstag, da ist sogar die 3 vorne bei 30 Grad, wird es richtig sommerlich. Und am Himmel ganz viel Sonnenschein und kaum ein Wölkchen, höchstens mal ein Deko-Wölkchen, also weiß-blauer Himmel. Was will man mehr?
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1: Um 9:02 die wichtigsten Verkehrshinweise aktuell für euch in Bayern. Alles aber in der Dauer von einer Viertelstunde ist viel los. A3 Würzburg Richtung Nürnberg zwischen Schlüsselfeld und Pommersfelden. Hier Viertelstunde mehr. A6 Heilbronn Richtung Nürnberg zwischen Schwabach Süd und dem Kreuz Nürnberg Süd. 40 Minuten Geduld bitte. A7 Füssenreute Richtung Ulm zwischen dem Dreikittistetten und Nersingen. Hier 20 Minuten. Und dann sind wir noch auf der A99. Das ist der Autobahnring München Südwest Richtung München Nord zwischen dem Dreieck Südwest und dem Feld-Mochinger Dreieck, hier dicker Stau, 25 Minuten mehr. Und dann noch der Blick rüber zu den aktuellsten Bayern-Blitzern im Allgäu in Sonthofen. Die Albert-Schweizer-Straße, das kam von Gerd Rhein, und in Unterfranken in Würzburg die Ostpreußen-Straße von Ines. Wenn ihr noch was habt, Staus und Blitzer, gerne kostenlos melden unter 0800 4177 177. Dankeschön!
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1: Schön, dass ihr mit dabei seid. Ich bin auch noch mit dabei. Ich bin noch nicht Millionär geworden, obwohl heute ja tatsächlich der Sei-ein-Millionär-Tag ist. Ja, wären wir alle gerne, oder? Ich habe es gestern auch noch versucht mit diesem Euro-Jackpot. 118 Millionen waren drin. Aber was soll ich sagen? Hat nicht geklappt. Er wurde generell nicht geknackt. Heißt, Freitag sind dann 120 Millionen im Jackpot. Können wir es ja nochmal probieren, oder? Jetzt starten wir aber erstmal gut gelaunt rein in diesen Mittwoch mit den 4Tops und Indestructible auf Bayerns Musiksender Arabella

0: Daniel Brisbois und Gimme a Little Sign. 9.10 Uhr, 10 Minuten nach 9. Leute, das ist wirklich ein unglaublich wichtiges Datum. Heute, der 20. Mai 2026, denn heute wird eine absolute Göttin des Pop. Stolze 80 Jahre alt. Ja, da wird ordentlich an der Torte ausgepustet, 80 Kerzen. Die Frau wirkt aber so, als wäre sie, sagen wir mal, halb so alt. Sieht auch immer noch top aus und hat auch immer noch richtig Power. Die Rede ist von Cher.
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Unfassbar, was sie da an Musik schon rausgehauen hat. Und nicht nur das, ne? Erstmal das Kultduo mit Sunny in den 60ern, dann die gefeierte Oscar-Gewinnerin auf der Kinoleinwand und in den 80ern und 90ern hat sie einfach nochmal komplett sich selbst neu erfunden und richtig Gas gegeben. Und wir verneigen uns vor dieser Pop-Queen, vor Cher zum 80. Happy Birthday, jetzt einer ihrer ganz großen Hits. Hier ist sie mit If I Could Turn Back Time. Cher auf Arabella Bayern. Bayerns Musiksender. 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

Stranglers and Always the Sun, 9.19 Uhr, gleich 20 nach 9 am Mittwoch. Schön, dass ihr mit dabei seid. Heute wettertechnisch noch mal ein bisschen sparsamer, aber es wird dann ja besser. Heute aber Temperaturen von 17 bis 21 Grad. Das ist immerhin schön mild, das ist doch mal angenehm. Dazu gibt's allerdings auch am Vormittag immer noch hier und da ein paar Regentropfen. Später eine Zeit lang mal etwas freundlicher, dann wird's aber auch noch mal bewölkter. Und dann sind auch noch mal Schauer und zum Teil auch Gewitter heute an diesem Mittwoch unterwegs. Aber wie gesagt, ab morgen wird es dann wirklich Stück für Stück besser, schöner, wärmer, trockener. Also perfekt eigentlich, kann man sagen, Richtung Pfingstferien. Und außerdem sind wir ganz gespannt auf das, was da auf der bei der Fußball-WM auf uns zukommt. Und noch bevor Nagelsmann die komplette Liste bekannt gegeben hat, sickern schon ein paar Namen durch, wer dabei sein wird, wer aufgestellt werden wird bei der Fußball-WM 2026. Mehr dazu gibt's um halb von Lisa Nagler im Arabella-Bahn-News-Update. Bis dahin 70er, 80er, 90er auf Bayerns Musiksender. Climax Blues Band. Time.

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5: Um 9:30 mit Lisa Nagler. Guten Morgen. Weniger Bürokratie. Dieses Thema will die bayerische Staatsregierung konsequent angehen, mit Hilfe von künstlicher Intelligenz, durch ein neues Gesetz. Behördliche Ermessensentscheidungen können in Zukunft von einer KI getroffen werden, wie einfache Baugenehmigungen, Veranstaltungen in Bayern oder Standard-Kfz-Zulassungen. Ja zu Olympia, sagt die Stadt München, auch unter dem neuen Oberbürgermeister Dominik Krause. Heute beschließt der Stadtrat das Konzept final. Es geht um die Olympischen Sommerspiele 2036, 40 oder 44. Geplant sind 18 Milliarden Euro für U- und S-Bahn-Linien, ein olympisches Dorf oder auch ein Schwimmbad in München-Freiham. Weitere Details sickern durch. Nachdem feststeht, Bundestrainer Nagelsmann nimmt Manuel Neuer als Nummer 1 Torwart mit zur Fußball-WM. Der Name Lennart Karl vom FC Bayern geistert durchs Netz. Neben dem Bayern-Youngster sollen auch der Kölner Said Elmaller oder der Dortmunder Felix Metscher im Kader sein. Der wird morgen offiziell bekannt gegeben.
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6: Das Tröstliche heute ist, es ist zwar nochmal sparsam, aber die Wetterkurve zeigt definitiv in die richtige Richtung. Es geht nämlich nach oben in den nächsten Tagen. Heute am Vormittag hier und da nochmal nass mit dicken Wolken und am Nachmittag zwischenzeitlich ein paar kurze sonnige Abschnitte, später dann wieder dickere Wolken und nochmal Schauer und Gewitter. 17 bis 21 Grad heute in der Spitze. Die aktuellen Werte liegen bei Bad Wörishofen, Allgäu 11 Grad, Freyung, Niederbayern 15 Grad und Münchberg, Oberfranken 12 Grad. Der Arabella Bayern Wettertrend und jetzt kommt es tatsächlich für die nächsten Tage. Morgen geht es schon deutlich nach oben, ein freundlicher Mix am Himmel. Nur im Osten kann es nochmal nass werden. Freitag und Samstag Sonne, Sonne, Sonne, kaum ein Wölkchen am Himmel und die Temperaturen schnellen wirklich nach oben. Dann gibt es Topwerte am Freitag von bis zu 28 Grad und am Samstag dann tatsächlich die 30 Grad Marke, die geknackt werden soll.
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6: Um 9:50 die wichtigsten Verkehrshinweise aktuell für euch in Bayern. Wir starten auf der A3 Würzburg Richtung Nürnberg zwischen Schlüsselfeld und Pommersfelden 20 Minuten mehr. A6 Heilbronn Richtung Nürnberg zwischen Neuendettelsau und Kreuz Nürnberg Süd, da kommt es ziemlich dicke, gute 50 Minuten plus. A7

0: Füssen heute Richtung Ulm zwischen Föhringen und Nersingen hier gute 20 Minuten nochmal extra. Wir wünschen euch eine gute und sichere Fahrt und gucken noch rüber zu den aktuellsten Bayern-Blitzern in Unterfranken in Würzburg. Die Ostpreußenstraße, die wird zum einen beblitzt und dann haben wir außerdem noch einen weiteren in Petersaurach in der Ansbacher Straße. Vielen Dank hier nochmal an Peter fürs Melden. 0800 4177 177. Das ist die Nummer, wenn ihr weitere Staus oder Blitze habt. Dankeschön.
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0: Und mit Billy Joel. Jawohl, der ist auch schon da. 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
0: Und Whitney Houston. I'm your baby tonight. Und wir starten mit den 80ern. Das ist Belinda Carlisle. Heaven is a place on earth. Guten Morgen am Mittwoch.
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1: Die Good News to go. Tja, die Vorbereitungen laufen auf Hochtouren. Pünktlich zum Ferienstart und zum sommerlichen Wetter mit fast 30 Grad wird unter anderem in Bayreuth in Oberfranken ein weiteres Freibad geöffnet. Das Altstadtbad lädt ab Freitag wieder zum Schwimmen und Planschen ein. Ja, und auch die Badeseen rufen dann jetzt wieder. 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Das Wetter dafür startet am Wochenende. Und 80er-Fans, aufgepasst, da hat bei ihr alles angefangen. Im Kultjahrzehnt. Und dabei ist fast eine ganze Menge schiefgegangen zu Beginn. Kylie Minogues unglaubliche Erfolgsstory, die gibt's ab heute bei Netflix in einer dreiteiligen Doku. Und die ist für jeden Musikfan und 80er-Fan ein Fest. Also ich gucke mir Kylie auf jeden Fall an. Gute Laune mit den Good News zum Mitnehmen hier auf

Billy Joe, Longest Time. Hier ist Arabella Bayern, Bayerns Musiksender. Schön, dass ihr mit dabei seid. 10 Minuten vor 10 oder 10 Minuten vor Cora, könnte man auch sagen. Denn die übernimmt jetzt hier und bringt euch gut durch den Vormittag, durchs Büro, durchs Homeoffice, durch die Praxis, rein Richtung Nachmittag mit 70ern, 80ern, 90ern. Und ich habe schon mal ein bisschen reingeguckt, was ihr so zu erwarten habt in der nächsten Stunde musikalisch. Simply Red sind mit dabei. Supertramp, Bruce Springsteen, The Boss. Das ist der Boss, den wir tatsächlich wirklich gerne bei der Arbeit im Büro haben. Ihn nämlich, Bruce Springsteen. Jetzt von mir für euch noch 70er, 80er, 90er David Bowie, Absolute Beginners, und danach gibt's Kim Wilde, You Keep Me Hanging On. Guten Morgen!

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8: Ich bin Fabian Schaffer. Pünktlichkeit und Deutsche Bahn. Hier liegen Wunsch und Wirklichkeit recht weit auseinander. Bundesverkehrsminister Schnieder hofft dennoch, dass in diesem Jahr das Ziel von mehr als 60% Pünktlichkeit im Fernverkehr erreicht wird, sagte er der FAZ. Katrin Müller berichtet.
9: Im April kam mehr als jeder dritte Fernzug verspätet ans Ziel. Immerhin schon eine deutliche Verbesserung im Vergleich zum Jahresanfang. Verkehrsminister Schnieder sagt, er sei froh, wenn im Fernverkehr über das ganze Jahr eine Pünktlichkeit von über 60% erreicht wird. Auch die Bahn hält an diesem Ziel fest. Als verspätet gilt ein Zug ab einer Verzögerung von 6 Minuten.
8: Die Bundesregierung will heute eine Führerscheinreform auf den Weg bringen. Bei den Plänen von Verkehrsminister Schnieder geht es vor allem darum, dass die Fahrerlaubnis günstiger werden soll. Dafür sollen die Fahrschulen unter anderem mehr digitalen Unterricht anbieten und Simulatoren einsetzen können. Vorgesehen sind auch neue Regeln zu Sonderfahrten sowie theoretischen und praktischen Prüfungen. Der Bundestag berät am Abend über einen Gesetzentwurf der Bundesregierung zum Recht auf Reparatur. Der Entwurf des Bundesjustizministeriums sieht strengere Vorgaben für die Hersteller vor. Waschmaschinen, Geschirrspüler oder Drucker müssen künftig so konstruiert sein, dass man sie reparieren kann, statt jedes Mal neue Geräte zu kaufen. Mit der geplanten Reform soll eine EU-Richtlinie umgesetzt werden. Morgen gibt Bundestrainer Julian Nagelsmann den Kader für die Fußball-WM bekannt und schon jetzt sickern erste Details durch. Medienberichten zufolge soll Lennart Karl vom FC Bayern mit dabei sein, genauso wie der Kölner Said Elmaler. Ebenfalls im Aufgebot stehen soll der Dortmunder Felix Metscher und das Stuttgarter Trio Undaf, Leveling und Stiller. Ins Tor soll Manuel Neuer zurückkehren.
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10: Pünktlich zum Start in die Pfingstferien am Wochenende sagt der Sommer hallo. Aber erstmal zu heute, da ist es noch sehr, sehr wechselhaft. Von Franken her zieht nämlich ein Regengebiet durch, dann lockert es ganz kurz auf zwischendurch, bevor sich im weiteren Verlauf des Tages aber Schauer entwickeln. Am Nachmittag kommen dann auch Gewitter dazu. Die Temperaturen steigen auf 17 bis 21 Grad in der Spitze. Morgen ist es in der Früh dann erst bewölkt, vor allem Richtung Chiemgau und Berchtesgadener Land gibt es noch ein bisschen Schauer. Später bleibt es dann aber meistens trocken, bei 18 Grad an den Alpen bis 23 Grad in Unterfranken. Übermorgen starten wir dann aber wirklich mit dem Sommer. Viel Sonnenschein und bis zu 27 Grad. Am Samstag dann sogar noch sonniger und wärmer. In Franken sind bis zu 30 Grad drinnen.
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10: Nur noch heute und 2 weitere Arbeitstage sind übrig. Dann sind für die meisten 2 Wochen Pfingstferien.

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1: Ein ganz besonderes Himmelsspektakel erwartet euch ab heute im Tegernseer Tal in Oberbayern. Die deutsche Meisterschaft im Heißluftballonfahren startet heute. Rund 20 Top-Pilotinnen und Piloten aus Deutschland und internationale Teilnehmende gehen an den Start. Vor traumhafter Alpkulisse. Gestartet wird je nach Wetter früher morgen oder auch am späten Nachmittag. Also von heute bis Samstag Augen am Tegernsee nach oben. Das wird spektakulär. Und das ist Kult in Erlangen in Mittelfranken. Der Berg ruft ab morgen wieder Ausnahmezustand mit Ansage. Da startet die berühmte Bergkirchweih mit kühlem Bier, mit fränkischen Spezialitäten, Musik, Schaustellern, ganz entspannt unter den Kastanienbäumen am Berg. Geöffnet ist täglich von 10 bis 23 Uhr. An Sonn- und Feiertagen startet der Frühschoppen schon ab 9:30 Uhr. Und am zweiten Bergdonnerstag ist dann Familientag mit reduzierten Preisen. Die Erlanger Bergkirchweih geht bis zum 1. Juni. Noch mehr Tipps immer in unserem extra großen Veranstaltungskalender auf arabella-bayern.de oder auch in unserer App. Und hier geht's durch den Vormittag am Mittwoch. Jermaine Jackson und Pia Sidora. Love.

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7: Kramt den Bikini raus, Leute. Am Wochenende wird's heiß. Heute aber erstmal noch ziemlich maue Wetteraussichten. Von Franken aus zieht nämlich Regen durch. Später lockert's zwar kurz auf, bevor sich aber vielerorts dann wieder Schauer bilden. Später am Nachmittag sind da dann auch Gewitter mit dabei. Die Höchstwerte liegen zwischen 17 und 21 Grad heute. Morgen geht's wechselnd bewölkt weiter in den Alpen und vor allem Richtung Chiemgau und Berchtesgadener Land sind einzelne Schauer möglich. Insgesamt bleibt es aber eigentlich meistens trocken bei 18 bis 23 Grad. Dann am Freitag geht's los, 22 bis 27 Grad, viel Sonne und der Start ins Wochenende ist dann noch sommerlicher. Sehr, sehr, sehr viel Sonne und Franken könnte dann echt schon die 30 Grad Marke knacken.
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Musik stimmt, geht alles gleich ein bisschen leichter von der Hand. Das war Bon Jovi und Blaze of Glory hier auf Arabella Bayern. Und jetzt wird's kultig mit einem Song, den wirklich jeder nach den ersten Sekunden erkennt, würde ich behaupten. Ray Parker Jr. mit Ghostbusters. Mit diesem Song hat Ray Parker Jr. 1984 Musikgeschichte geschrieben. Der Song ist wohl innerhalb weniger Stunden entstanden und wurde direkt zur Nummer 1 in den US-Charts. So groß wie mit diesem Hit wurde es für ihn danach nie wieder. Aber dieser Song bleibt auf jeden Fall unvergessen. Hier ist er auf Bayerns Musiksender am Mittwochvormittag.

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6: Ich bin Fabian Schaffer. Der Bundesfinanzhof hat die Grundsteuerreform in Baden-Württemberg für verfassungskonform erklärt. In einem Grundsatzurteil hat das Gericht in München alle Klagen gegen die neue Regelung abgewiesen. Bereits im November hatte der BfH das Bundesmodell bestätigt, das in 11 Bundesländern gilt. 5 Länder, darunter Bayern und Baden-Württemberg, haben eigene Regelungen getroffen. Das Bundeskabinett soll heute eine Führerscheinreform auf den Weg bringen. Die Pläne von Verkehrsminister Schnieder zielen darauf, den meist einige tausend Euro teuren Erwerb der Fahrerlaubnis günstiger zu machen. Schnieder bei Welt TV.
7: Da sind Sie schnell bei 10.000 Euro. Das ist einfach zu viel und die anderen Länder in Europa sind zum Teil deutlich günstiger als wir. Also es geht und wir wollen uns auf den Weg machen, den Führerschein günstiger zu machen.
6: Außerdem will das Kabinett über Vorschläge von Innenminister Dobrindt zur Stärkung des Zivil- und Bevölkerungsschutzes beraten. Ein Lastwagenfahrer ist bei einem Unfall auf der A6 nahe Ansbach ums Leben gekommen. Der Mann sei mit seinem LKW auf einen anderen aufgefahren und im Führerhaus eingeklemmt worden, teilte die Polizei mit. Er sei noch vor Ort an seinen schweren Verletzungen gestorben. Die Polizei sperrte die Autobahn zwischen Lichtenau und Ansbach in beide Fahrtrichtungen. Nun soll ein Gutachter klären, wie es zum Unfall gekommen ist. Der SC Freiburg möchte heute im größten Spiel der Vereinsgeschichte seinen ersten Europapokaltitel feiern. Im Endspiel der Europa League trifft der SC in Istanbul auf Aston Villa aus der Premier League. Im Falle eines Sieges würde sich Freiburg zum ersten Mal für die Champions League qualifizieren. Anstoß in Istanbul ist um 21 Uhr.
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8: Da trage ich meinen Schal hoffentlich ein allerletztes Mal diese Woche. Heute noch sehr, sehr wechselhaft. Von Franken her zieht Regen durch. Danach lockert es zwar stellenweise auf, allerdings kommen dann schon wieder die nächsten Schauer um die Ecke. Am Nachmittag müssen wir dann auch zusätzlich mit einzelnen Gewittern rechnen bei 17 bis 21 Grad. Morgen bringt auch nochmal viele Wolken, vor allem Richtung Chiemgau und Berchtesgadener Land. Anfangs noch einzelne Schauer. Sonst bleibt es aber tatsächlich trocken bei 18 bis zu 23 Grad. Übermorgen wird es dann deutlich schöner mit viel Sonne, nur wenigen Wolken, Höchstwerten zwischen 22 und 27 Grad und am Samstag kratzen wir örtlich dann sogar an der 30 Grad Marke.
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8: Schönen Vormittag wünsche ich euch. Da wird gerade in Bayreuth ziemlich gewerkelt. Falls ihr in den nächsten Tagen mal dort seid, schaut's mal am Festspielhaus vorbei. Für das berühmte Wagner-W werden dort nämlich gerade 4000 Blumen gepflanzt. Bis zum Festspielen im Juli soll das Beet dann blühen. Und während die Gärtner hier Arbeit machen, spiele ich euch diesen 80er hier auf Arabella Bayern. Und zwar von Status Quo. What's your proposal?

Künstlerinnen, die begleiten einen einfach durchs gesamte Leben. Und ich bin mir sicher, Cher ist ganz genau so eine. Sie feiert heute einen ganz besonderen runden Geburtstag. 80 Jahre alt wird sie. Und wenn ich an sie denke, dann denke ich nicht zuerst an diese Zahl, sondern an eine Frau, die über Jahrzehnte, Generationen berührt hat, überrascht hat und vor allem aber eine riesige Begeisterung ausgelöst hat. Ich kriege Gänsehaut, wenn ich darüber rede. Mit ihrer unverwechselbaren Stimme, mit ihrem Mut zur Veränderung und mit dieser ganz, ganz besonderen Mischung aus Stärke, auch Verletzlichkeit, ist sie längst zu einer echten Legende geworden. Und genau solche Künstlerinnen feiern wir hier auf Arabella Bayern. Wir sind schließlich Bayerns Musiksender. Heute zu ihrem Geburtstag die schönsten Cher-Songs. Einer davon jetzt um 10:45. All or Nothing.

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4: Heißer Tipp, jetzt schon mal am besten den Grill putzen, dann ist es am Wochenende nicht ganz so nervig. Oder einfach in den Regen legen. Der breitet sich von Franken her nämlich heute noch aus. Kurz lockert es dann mal auf zwischendurch, aber später entwickeln sich dann neue Schauer. Am Nachmittag kann auch mal ein Gewitter dazukommen. 17 bis 21 Grad in der Spitze heute. Morgen bleibt das Wetter dann wechselhaft, aber deutlich ruhiger. Ziemlich bewölkt ist es, nur Richtung Chiemgau und Berchtesgadener Land wird es ein bisschen nass. 18 bis 23 Grad werden es in der Spitze. Der Freitag bringt dann aber von früh an viel, viel Sonnenschein bis zu 27 Grad. Am Samstag könnten es dann sogar bis zu 30 örtlich sein.
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Das sind die Stones und Love is Strong hier auf Arabella Bayern. Wir sind Bayerns Musiksender. Das ist für mich definitiv Sommer. Nach Feierabend noch draußen sitzen, sich ein Eis bei der Eisdiele um die Ecke holen und die Abendsonne genießen. Und falls ihr in Nürnberg wohnt, dann bekommt ihr ab sofort jetzt immer mittwochs noch eine kostenlose Show dazu. Meine gute Bayern-Nachricht des Tages heute. Auf dem Melanchthonplatz in den Nürnberger Stadtteilen Steinbühl und Giebitzenhof gibt's heute Abend ab 18 Uhr ein Straßentheater mit Akrobatik, mit Jonglieren, mit einem Zuckerwattestand auch. Auch wenn's Wetter heute vielleicht nicht 100% passt. Alles kostenlos trotzdem für euch. Von heute bis Ende Juli gibt es da jetzt jeden Mittwoch ab 17 Uhr Programm. Das macht das Draußensitzen doch gleich viel schöner.

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9: Ich bin Fabian Schaffer. Das Bundeskabinett hat beschlossen, dass ältere Menschen ihren Personalausweis nicht mehr erneuern müssen. Wer beim letzten Antrag 70 Jahre oder älter war, darf ihn unbegrenzt benutzen. Außerdem muss bei einem Umzug der Wohnort im Reisepass künftig nicht mehr geändert werden. In Kraft treten sollen die Regelungen frühestens in der zweiten Jahreshälfte. Die Bundesanwaltschaft hat in München zwei mutmaßliche chinesische Spione festnehmen lassen. Das Ehepaar mit deutscher Staatsangehörigkeit soll für einen chinesischen Geheimdienst Kontakt zu Wissenschaftlern an deutschen Hochschulen aufgenommen haben. In mehreren Bundesländern fanden Maßnahmen statt, teilte die Karlsruher Behörde mit. Der deutsche E-Automarkt ist der größte in Europa. Im vergangenen Jahr stiegen bei uns die Verkaufszahlen um 50% auf die Rekordzahl von 850.000. Das zeigt der neue Elektromobilitätsbericht der Internationalen Energieagentur, der in Paris vorgestellt wurde. Von dort berichtet Michael Evers.
10: Deutschland liegt mit den gestiegenen Verkaufszahlen im Trend, denn auch weltweit hat der Absatz von E-Autos weiter angezogen. Ein Viertel aller rund um den Globus verkauften Neuwagen waren im vergangenen Jahr Elektroautos. Und mit der anhaltenden Blockade der Straße von Hormuz und hohen Benzinpreisen könnte der Trend einen weiteren Schub bekommen, meint die Internationale Energieagentur hier in Paris.
9: Nach dem Tauchunglück auf den Malediven sind jetzt auch die letzten beiden vermissten Taucherinnen tot geborgen worden. Spezialtaucher haben die Leichen der beiden Italienerinnen aus einer Höhle in 60 Metern Tiefe geholt. Bei dem Unglück vergangene Woche sind insgesamt 6 Menschen ums Leben gekommen, 5 Italiener und ein maledivischer Rettungstaucher.
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11: Pünktlich zum Start in die Pfingstferien am Wochenende sagt der Sommer hallo. Aber erstmal zu heute, da ist es noch sehr, sehr wechselhaft. Von Franken her zieht nämlich ein Regengebiet durch. Dann lockert es ganz kurz auf zwischendurch, bevor sich im weiteren Verlauf des Tages aber Schauer entwickeln. Am Nachmittag kommen dann auch Gewitter dazu. Die Temperaturen steigen auf 17 bis 21 Grad in der Spitze. Morgen ist es in der Früh dann erst bewölkt. Vor allem Richtung Chiemgau und Berchtesgadener Land gibt es noch ein bisschen Schauer. Später bleibt es dann aber meistens trocken. Bei 18 Grad an den Alpen bis 23 Grad in Unterfranken. Übermorgen starten wir dann aber wirklich mit dem Sommer. Viel Sonnenschein und bis zu 27 Grad. Am Samstag dann sogar noch sonniger und wärmer. In Franken sind bis zu 30 Grad drinnen.
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11: Sagt meine Kollegin heute Morgen zu mir, ich habe Angst vor dem Sommerwetter jetzt am Wochenende. Auf die Frage, warum? Hat sie gesagt, ja, die Sonne lässt meine Fenster immer so dreckig aussehen. Mein Tipp, einfach lieber an den See fahren tagsüber und erst zurückkommen, wenn die Sonne gar nicht mehr da ist. Schönen Mittwoch auf Arabella Bayern mit

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1: So, und falls der Mittwoch heute schon ein bisschen lang wirkt, die Halbzeit im Arbeitstag, die haben wir schon erreicht. Diesen Song hat sich Katrin aus Rosenheim in Oberbayern gewünscht. Sie hat heute nämlich ihren ganz persönlichen kleinen Mai-Feiertag. Vor genau einem Jahr hat sie nämlich ihren neuen Job angefangen und an ihrem ersten Feierabend lief damals genau dieser Song im Radio. Und sie ist so happy in ihrem neuen Job, dass sie ihren Kollegen einfach mal ganz kurz kleine Grüße dalassen wollte. Und zwar mit France Gall und Ella Ella.

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2: Kramt den Bikini raus, Leute. Am Wochenende wird's heiß. Heute aber erstmal noch ziemlich maue Wetteraussichten. Von Franken aus zieht nämlich Regen durch. Später lockert's zwar kurz auf, bevor sich aber vielerorts dann wieder Schauer bilden. Später am Nachmittag sind da dann auch Gewitter mit dabei. Die Höchstwerte liegen zwischen 17 und 21 Grad heute. Morgen geht's wechselnd bewölkt weiter in den Alpen und vor allem Richtung Chiemgau und Berchtesgadener Land sind einzelne Schauer möglich. Insgesamt bleibt es aber eigentlich meistens trocken bei 18 bis 23 Grad. Dann am Freitag geht's los, 22 bis 27 Grad, viel Sonne und der Start ins Wochenende ist dann noch sommerlicher. Sehr, sehr, sehr viel Sonne und Franken könnte dann echt schon die 30 Grad Marke knacken.
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Der Bikini liegt schon bereit, die Badehose hofft auf ihren ersten Einsatz. Jetzt fehlt eigentlich nur noch das passende Freibad dazu. Viele haben bei uns im Freistaat ja schon seit Anfang des Monats offen, aber auch aus Bayreuth in Oberfranken gibt es jetzt gute Nachrichten. Das Altstadtbad in der Fantasiestraße startet übermorgen in die neue Saison. Meine gute Bayern-Nachricht des Tages. Perfekt, pünktlich zu den Pfingstferien. Geöffnet ist dann immer außer montags in den Ferien und am Wochenende schon ab 10 Uhr. Und der Eintritt bleibt wie bisher auch kostenlos. Füllkalender auch schon mal vornotieren. Das Altstadtbad Fest ist dann am 27. Juni geplant.

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8: Ich bin Fabian Schaffer. Der Führerschein soll günstiger und flexibler werden. Das Bundeskabinett hat entsprechende Gesetzespläne von Verkehrsminister Schnieder auf den Weg gebracht. Der sagte bei Welt TV:
9: Wir bauen vor allem Bürokratie ab, wir machen es einfacher, wir schaffen Optionen und dann wird am Ende ein günstigerer und einfacher Führerschein stehen.
8: Konkret sollen Fahrschulen mehr digitalen Unterricht anbieten dürfen, der Fragenkatalog für die Theorieprüfung um ein Drittel schrumpfen und praktische Fahrprüfungen kürzer werden. Die neuen Regeln sollen Anfang 2027 in Kraft treten. Das Bundeskabinett hat außerdem den Weg für den digitalen Personalausweis auf dem Smartphone freigemacht. Mit dem beschlossenen Gesetzentwurf soll ab Januar 2027 eine digitale Brieftasche eingeführt werden. Darin lassen sich dann auch Führerschein und andere Ausweise speichern. Die Nutzung ist freiwillig. Außerdem wurde ein 10-Milliarden-Paket für den Bevölkerungsschutz beschlossen. Bis 2029 soll das Geld unter anderem in Fahrzeuge, Ausrüstung und Gebäude des Technischen Hilfswerks fließen. Die Bundesanwaltschaft hat in München ein Ehepaar als mutmaßliche chinesische Spione festgenommen. Die beiden deutschen Staatsangehörigen sollen für einen chinesischen Geheimdienst Kontakte zu Wissenschaftlern an deutschen Hochschulen geknüpft haben, um an Infos über militärisch nutzbare Hochtechnologie zu kommen. Heute werden sie dem Ermittlungsrichter vorgeführt. Bundestrainer Julian Nagelsmann gibt morgen den WM-Kader bekannt. Laut Medienberichten soll Bayern-Torwart Jonas Urbich als Trainingstorhüter dabei sein. Ein WM-Novum für das DFB-Team. Als Nummer 1 soll Manuel Neuer im Tor zurückkehren. Stürmer Niklas Füllkrug soll hingegen nicht nominiert werden.
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10: Da trage ich meinen Schal hoffentlich ein allerletztes Mal diese Woche. Heute noch sehr, sehr wechselhaft. Von Franken her zieht Regen durch. Danach lockert es zwar stellenweise auf, allerdings kommen dann schon wieder die nächsten Schauer um die Ecke. Am Nachmittag müssen wir dann auch zusätzlich mit einzelnen Gewittern rechnen bei 17 bis 21 Grad. Morgen bringt auch nochmal viele Wolken, vor allem Richtung Chiemgau und Berchtesgadener Land. Anfangs noch einzelne Schauer. Sonst bleibt es aber tatsächlich trocken bei 18 bis zu 23 Grad. Übermorgen wird es dann deutlich schöner mit viel Sonne, nur wenigen Wolken, Höchstwerten zwischen 22 und 27 Grad und am Samstag kratzen wir örtlich dann sogar an der 30 Grad Marke.
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10: Inklusive heute nur noch 3 Tage arbeiten, dann 3 Tage frei, dann nur noch 4 Tage arbeiten und dann schon wieder Wochenende. Die Aussichten auf die nächsten Wochen mit den vielen Feiertagen, die lassen sich auf jeden Fall sehen. Und wenn ihr in irgendeiner Form Pfingstferien habt, dann ja sowieso. Jetzt geht's aber erstmal noch weiter durch diesen ein bisschen verregneten Mittwoch und den machen wir uns ein bisschen sommerlicher. Und zwar mit Gianna Nannini.

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Heute wird Cher sage und schreibe 80 Jahre alt. Und sie ist bis heute für viele so viel mehr als nur ein großer Musikstar. Sie steht bis heute für Mut, für Haltung, für die Kraft, immer wieder aufzustehen und sich neu zu erfinden. Eine Persönlichkeit mit Ecken und Kanten, aber vor allem mit ganz, ganz viel Gefühl. Und genau solche Persönlichkeiten gehören zu uns auf Arabella Bayern. Wir sind ja schließlich Bayerns Musiksender. Deshalb für Cher zu ihrem 80. Geburtstag jetzt ein Titel, der kaum besser zu ihr passen könnte. Strong Enough.

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2: Heißer Tipp, jetzt schon mal am besten den Grill putzen, dann ist es am Wochenende nicht ganz so nervig. Oder einfach in den Regen legen. Der breitet sich von Franken her nämlich heute noch aus. Kurz lockert es dann mal auf zwischendurch, aber später entwickeln sich dann neue Schauer. Am Nachmittag kann auch mal ein Gewitter dazukommen. 17 bis 21 Grad in

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2: Ich bin Dominik Schweiger. Ein Ehepaar in München soll für den chinesischen Geheimdienst Kontakte zu Wissenschaftlern an deutschen Hochschulen geknüpft haben. Angebliches Ziel war es, an militärisch nutzbare Technologie zu kommen. Jetzt hat die Bundesanwaltschaft die zwei mutmaßlichen Spione festnehmen lassen. Pia Wegner mit den Einzelheiten.
3: Die beiden deutschen Staatsbürger tarnten sich als Dolmetscher oder Mitarbeiter eines Autoherstellers. Sie nahmen vor allem Professoren aus den Bereichen Luft- und Raumfahrttechnik, Informatik und künstlicher Intelligenz ins Visier. Einige von ihnen lockten sie sogar nach China, angeblich für zivile Vorträge, die dann aber vor staatlichen Rüstungsunternehmen stattfanden.
2: Der Führerschein soll günstiger werden. Einen entsprechenden Gesetzentwurf hat die Bundesregierung auf den Weg gebracht. Die Reform sieht unter anderem vor, dass Preise und Erfolgsquoten aller Fahrschulen künftig online veröffentlicht werden. Außerdem soll es keine festen Vorgaben mehr geben, was die Anzahl von Sonderfahrten angeht. Die Sicherheitsstandards blieben trotzdem auf höchstem Niveau, so Verkehrsminister Schnieder. Bayern will 50.000 Gerichtsurteile mit Hilfe von künstlicher Intelligenz anonymisieren und veröffentlichen. Das KI-Tool Alex erledigt das Schwärzen sensibler Daten wie Namen oder Adressen in Sekunden. Bisher mussten das Richterinnen und Richter nämlich manuell machen. Justizminister Eisenreich sieht darin mehr Transparenz und Vertrauen in den Rechtsstaat. Der SC Freiburg möchte heute im größten Spiel der Vereinsgeschichte seinen ersten Europapokaltitel feiern. Im Endspiel der Europa League trifft der SC in Istanbul auf Aston Villa aus der Premier League. Im Fall des Sieges würde sich Freiburg zum ersten Mal für die Champions League qualifizieren. Anstoß in Istanbul ist um 21 Uhr.
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4: Pünktlich zum Start in die Pfingstferien am Wochenende sagt der Sommer hallo. Aber erstmal zu heute, da ist es noch sehr, sehr wechselhaft. Von Franken her zieht nämlich ein Regengebiet durch, dann lockert es ganz kurz auf zwischendurch, bevor sich im weiteren Verlauf des Tages aber Schauer entwickeln. Am Nachmittag kommen dann auch Gewitter dazu. Die Temperaturen steigen auf 17 bis 21 Grad in der Spitze. Morgen ist es in der Früh dann erst bewölkt, vor allem Richtung Chiemgau und Berchtesgadener Land gibt es noch ein bisschen Schauer. Später bleibt es dann aber meistens trocken, bei 18 Grad an den Alpen bis 23 Grad in Unterfranken. Übermorgen starten wir dann aber wirklich mit dem Sommer. Viel Sonnenschein und bis zu 27 Grad. Am Samstag dann sogar noch sonniger und wärmer. In Franken sind bis zu 30 Grad drinnen.
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4: Zwei volle Tage sind noch übrig, dann sind zwei Wochen Pfingstferien. Bedeutet für viele auch der erste richtige Sommerurlaub in diesem Jahr. Falls ihr den auf Balkonien verbringt, habe ich jetzt schon mal die schönsten Tipps fürs erste richtige Pfingstferienwochenende für euch. Gleich nach drei Songs hier auf Arabella Bayern.

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1: Es ist eins der größten Volksfeste in Franken und geht übermorgen am Freitag los. Das Volksfest in Bayreuth in Oberfranken. Und das startet gleich mit einem riesigen Knall. Denn gleich am Freitag gibt es zur Eröffnung ein großes Musikfeuerwerk mit den Klängen von Richard Wagner, so gegen 22 Uhr. Und dann weht der Duft von gebrannten Mandeln bis Ende Mai über den Festplatz in Bayreuth. Und dann am letzten Tag, am Sonntag, den 31. Mai, gibt es nochmal ein großes Abschlussfeuerwerk. Und auch diesen Termin schon mal vor.

Merken fürs lange Pfingstwochenende. In Berching in der Oberpfalz geht auch übermorgen am Freitag das Pfingstvolksfest los. Heuer Jubiläum zum 75. Mal. 5 Tage lang extra Programm mit Festzelt, mit Schaustellern, ganz viel Volksfestgefühl. Das Highlight kommt dann zum Schluss am Dienstag, den 26. Mai. Denn am letzten Tag gibt es auch hier das große Feuerwerk zum Abschluss unter freiem Himmel. Noch mehr Tipps für euer extra langes Pfingstwochenende findet ihr auf arabella-bayern.de oder auch in

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7: Kramt den Bikini raus, Leute. Am Wochenende wird's heiß. Heute aber erstmal noch ziemlich maue Wetteraussichten. Von Franken aus zieht nämlich Regen durch. Später lockert's zwar kurz auf, bevor sich aber vielerorts dann wieder Schauer bilden. Später am Nachmittag sind da dann auch Gewitter mit dabei. Die Höchstwerte liegen zwischen 17 und 21 Grad heute. Morgen geht's wechselnd bewölkt weiter in den Alpen und vor allem Richtung Chiemgau und Berchtesgadener Land sind einzelne Schauer möglich. Insgesamt bleibt es aber eigentlich meistens trocken bei 18 bis 23 Grad. Dann am Freitag geht's los, 22 bis 27 Grad, viel Sonne und der Start ins Wochenende ist dann noch sommerlicher. Sehr, sehr, sehr viel Sonne und Franken könnte dann echt schon die 30-Grad-Marke knacken.

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Manche Stimmen brauchen einfach keine große Ankündigung. Da reichen so ein paar Töne, man weiß sofort, wer da singt. Genauso ist es auch bei Alison Moyet. Mit ihrer tiefen, vollen Stimme war sie in den 80ern einfach unverwechselbar. In ihrer offiziellen Biografie wird sie sogar als Powerful Contralto beschrieben, also mit einer der markantesten Frauenstimmen überhaupt. Und auch ihr voller Name klingt ziemlich besonders. Genevieve Alison Jane Moyet, geboren 1961. Und die hören wir jetzt für euren Mittwochmittag auf Bayerns Musiksender.

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9: Ich bin Dominik Schweiger. Tausende neue moderne Fahrzeuge, Schutzausrüstung und eine medizinische Notfall-Taskforce. Deutschland baut seinen Bevölkerungsschutz weiter aus. Die Pläne dafür hat Bundesinnenminister Dobrindt jetzt vorgestellt. Der Kern des Ganzen?
10: Militärische Verteidigung und zivile Verteidigung, sie müssen eng mit

0: miteinander verzahnt werden.
1: Bis 2029 will der Bund dafür 10 Milliarden Euro ausgeben. Der Führerschein, der soll günstiger und auch flexibler werden. Das Bundeskabinett hat entsprechende Gesetzespläne von Verkehrsminister Schnieder auf den Weg gebracht. Bei Welt.tv hat er gesagt:
2: Wir bauen vor allem Bürokratie ab, wir machen es einfacher, wir schaffen Optionen und dann wird am Ende ein günstigerer und einfacher Führerschein stehen.
1: Unter anderem soll der Theorieunterricht mehr digital stattfinden und der Fragenkatalog für die Theorieprüfung um ein Drittel schrumpfen. Die neuen Regeln sollen Anfang 2027 in Kraft treten. Die Bundesanwaltschaft hat in München ein Ehepaar als mutmaßliche chinesische Spione festgenommen. Die beiden deutschen Staatsangehörigen sollen für einen chinesischen Geheimdienst Kontakte zu Wissenschaftlern an deutschen Hochschulen geknüpft haben, um an Infos über militärisch nutzbare Hochtechnologie zu kommen. Heute werden sie dem Ermittlungsrichter vorgeführt. Bundestrainer Julian Nagelsmann gibt morgen den WM-Kader bekannt. Laut Medienberichten soll Bayern-Torwart Jonas Urbich als Trainingstorhüter dabei sein. Ein WM-Novum für das DFB-Team. Als Nummer 1 soll Manuel Neuer ins Tor zurückkehren. Stürmer Niklas Füllkrug soll hingegen nicht nominiert werden.
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4: Immer noch ziemlich nass jetzt am Nachmittag bei uns. Da ziehen verbreitet Schauer und Gewitter durch, vor allen Dingen in der Südhälfte Bayerns. Dazu einigermaßen windig bei 17 bis 22 Grad. Der Arabella Bayern-Wettertrend morgen donnerstags von Beginn an sonnig Richtung Chiemgau. Und Berchtesgadener Land halten sich die Wolken etwas zäher. Im Laufe des Vormittags bilden sich auch sonst Quellwolken, aber es bleibt trocken. Temperaturen 23 Grad in der Spitze. Am Wochenende wird's fast schon heiß.
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4: Da kann das Wetter noch so blöd sein. Ich finde mit diesen Wochenendaussichten aufs lange Pfingstwochenende, wenn es so grandios wird, da ist alles wunderbar. Deswegen, das stecken wir locker weg und drehen jetzt das Radio laut für die Rolling Stones. Ihr wisst schon, Stones gehen immer. Angie gleich nach den Four Non Blondes, What's Up. Und hier sind die 80er, Living in the Box und Living in the Box.

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8: Nass ist es bei uns in Bayern. Vor allen Dingen jetzt am Nachmittag verbreitet Schauer und Gewitter und das vor allen Dingen südlich der Donau. Auch nördlich der Donau kann es vereinzelt regnen und dabei einigermaßen windig bei 17 bis 22 Grad. Der Arabella Bayern Wettertrend. Morgen ändert sich viel. Von Beginn an sonnig. Nur Richtung Chiemgau, Berchtesgadener Land, halten sich die Wolken etwas länger. Aber es bleibt trocken. Schauen wir kurz aufs Wochenende. Wir steigern uns am Pfingstsamstag schon knapp 30 Grad.
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12: Ich bin Dominik Schweiger. Die Bundesregierung will Deutschland besser auf Krisen und mögliche Gefahren vorbereiten. Dafür sollen in den kommenden Jahren 10 Milliarden Euro in den Zivil- und Bevölkerungsschutz investiert werden. Geplant sind unter anderem mehr Geld für das Technische Hilfswerk, bessere medizinische Versorgung im Katastrophenfall und zusätzliche Ausrüstung. Hintergrund sind unter anderem der Ukraine-Krieg und die Sorge vor Cyberangriffen oder Sabotage. Die Bundesregierung will außerdem den Führerschein günstiger machen. Künftig soll der Theorieunterricht komplett online möglich sein. Außerdem sollen Fahrschulen flexibler entscheiden können, wie viele Sonderfahrten nötig sind. Beschlossen worden ist außerdem der Weg für eine europäische digitale Brieftasche. Damit sollen sich Bürgerinnen und Bürger künftig europaweit digital ausweisen können, etwa bei Behördengängen oder der Eröffnung eines Bankkontos. München hat den nächsten Schritt für eine mögliche Olympia-Bewerbung gemacht. Der Stadtrat hat das erweiterte Konzept

0: für Spiele ab 2036 beschlossen. Ein Kernpunkt: die Olympischen Spiele sollen möglichst klimaschonend stattfinden. Die Unterlagen werden nun beim Deutschen Olympischen Sportbund eingereicht. Der DOSB will Ende September entscheiden, wo die Spiele stattfinden. In München, Hamburg, Berlin oder der Region Rhein-Ruhr. Der SC Freiburg möchte heute im größten Spiel der Vereinsgeschichte seinen ersten Europapokaltitel feiern. Im Endspiel der Europa League trifft der SC in Istanbul auf Aston Villa aus der Premier League. Im Fall des Sieges würde sich Freiburg zum ersten Mal für die Champions League qualifizieren. Anstoß in Istanbul ist um 21 Uhr.
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2: Heute noch ungemütlich, ab morgen geht's wieder in die richtige Richtung. Heißt im Klartext vor allen Dingen südlich der Donau Schauer und Gewitter. Dazu ein bisschen Westwind bei 17 bis 22 Grad. Der Arabella Bayern-Wettertrend morgen am Donnerstag. Gleich in der Früh recht schön sonnig. Richtung Chiemgau-Berchtesgadener Land ein paar dichtere Wolken. Bleibt aber trocken. Dann gehen wir schon auf 23, vielleicht 24 Grad. Und wir steigern uns am Pfingstsamstag bis 29 Grad.
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2: Euch einen schönen Nachmittag. Servus alle zusammen. Am langen Pfingstwochenende. Schön gemütlich ein Glas Wein in traumhaft schöner Atmosphäre zu genießen. Das hat schon was. Da habe ich einen schönen Tipp für euch. Nach Donna Summer, nach Sascha und The Pointer Sisters, Nutrient Dance.

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1: Ihr genießt das lange Pfingstwochenende mit einem Glas Wein in der Hand auf dem Maxplatz in Bamberg in Oberfranken. Von morgen bis Pfingstmontag läuft da das Weinfest. Da gibt's jede Menge Frankenwein, ja klar, zum Probieren. Rund 40 verschiedene aus der Region, dazu feines Essen, das wunderbar dazu passt. Von Fisch bis Flammkuchen und natürlich Live-Musik. Das klingt richtig nach einem Kurzurlaub mitten in der Bamberger Altstadt. Und genau das ist es eigentlich auch. Oder ihr trinkt natürlich lieber Bier, das geht auch. Übermorgen, am Freitag, startet das Volksfest in Ingolstadt in Oberbayern. Das läuft dann bis Ende Mai in der 13er Straße. Riesenrad, rasante Fahrgeschäfte und Live-Musik im Bierzelt bekommt ihr da sowieso. Und die Schanzer spendieren euch gleich nochmal ein Riesenfeuerwerk. Eines? Nein. Zwei. Das erste gleich am Eröffnungstag, am Freitagabend, und das zweite dann am Freitag drauf, also am 29. Mai. Und der Himmel leuchtet, wenn die Ingolstädter feiern, so viel steht mal fest. Noch mehr Tipps für eure Freizeit zum Nachklicken, ihr ahnt es, arabella-bayern.de oder ihr checkt die kostenlose Arabella Bayern App. Und jetzt freuen wir uns auf die 80er, auf Bayerns Musiksender mit Mike and the Mechanics und Silent Running.

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8: Teilweise klart etwas auf und teilweise nieselt es noch etwas. Und das Ganze bei 17 bis 22 Grad. Regen, teilweise Gewitter gibt's vor allen Dingen südlich der Donau. Schauen wir gleich auf morgen. Der Arabella Bayern Wettertrend. Das wird ganz schön morgen. Paar Quellwolken, viel Sonne. Die Wolken sind Richtung Berchtesgadener Land etwas dichter. Ansonsten trocken bei 18 bis 23 Grad. Das Wochenende, das lange Pfingstwochenende, wird richtig traumhaft.
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Martina Cose della Vita auf Arabella Bayern. Schönen Mittwochnachmittag. Eine echte Pop-Ikone zeigt uns ab heute, wie es bei ihr hinter den Kulissen so zugeht. Kylie Minogue hat auf Netflix eine neue dreiteilige Doku am Start. Kylie heißt die. Heute geht's los. Es geht unter anderem um ihre Anfänge als Star einer australischen Seifenoper im Fernsehen. Es geht um Höhen und Tiefen in ihrem Leben. Da gab's von beidem genug. Und es gibt ganz persönliche musikalische Einblicke.

Wow, oder? Tolle Version ihrer ersten Single. Aber auch sonst erfahren wir einiges. In England zum Beispiel kann Kylie als einzige Frau in jedem Jahrzehnt seit den 80ern mindestens ein Nummer-1-Album vorweisen. Das ist wirklich einmalig. Also kein Wunder, dass die Doku gleich 3 Teile braucht, um ihre Geschichte zu erzählen. Kylie seit heute auf Netflix und hier mit ihrer Debütsingle I Should Be So Lucky für euch auf Arabella Bayern.

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13: Ich bin Dominik Schweiger. Weniger Fragen und deutlich weniger Bürokratie. Die Bundesregierung plant eine Reform für den Führerschein, die ihn deutlich günstiger und auch einfacher machen soll. Fahrschulverbände lehnen die Pläne aber ab. Tanja Wagner berichtet.
14: Aktuell werden für den Autoführerschein im Schnitt 3.400 Euro fällig, teilweise über doppelt so viel wie in anderen Ländern. Nach den Plänen von Verkehrsminister Schnieder soll sich das schon Anfang nächsten Jahres ändern. Der Theorieunterricht soll nicht mehr Pflicht sein, der Fragenkatalog von derzeit fast 1.200 Fragen zusammengestrichen werden und Fahrschüler sich digital per App vorbereiten können.
13: Die Bundesregierung will außerdem den Schutz der Bevölkerung im Verteidigungs- und Krisenfall stärken. Das Kabinett hat dafür Vorschläge von Innenminister Dobrindt beschlossen. Geplant sind unter anderem neue Fahrzeuge, weitere Ausrüstung und Notfalllager mit wichtigen Materialien. Bis 2029 sollen insgesamt 10 Milliarden Euro in den Zivil- und Bevölkerungsschutz investiert werden. Bayerns Umweltminister Glauber sieht trotz Kritik von Experten keine Probleme für Bayerns Klimaziele. Der Freistaat sei mit vielen Maßnahmen gut aufgestellt, sagte Glauber. Zuvor hatte ein Expertenrat die Klimaschutzpolitik des Bundes als unzureichend kritisiert. Auch Grüne und SPD in Bayern werfen der Staatsregierung vor, beim Klimaschutz zu wenig zu tun und die Ziele abzuschwächen. Bayern will jetzt, wie der Bund, erst 2045 klimaneutral werden. Der SC Freiburg steht heute vor dem größten Spiel seiner Vereinsgeschichte. Im Finale der Europa League trifft Freiburg.

0: Freiburg in Istanbul auf Aston Villa aus der Premier League. Mit einem Sieg würde sich der SC Freiburg zum ersten Mal für die Champions League qualifizieren. Anstoß in Istanbul ist um 21 Uhr.
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2: Immer noch ziemlich nass jetzt am Nachmittag bei uns. Da ziehen verbreitet Schauer und Gewitter durch, vor allen Dingen in der Südhälfte Bayerns. Dazu einigermaßen windig bei 17 bis 22 Grad. Der Arabella Bayern-Wettertrend morgen donnerstags von Beginn an sonnig Richtung Chiemgau. Und Berchtesgadener Land halten sich die Wolken etwas zäher. Im Laufe des Vormittags bilden sich auch sonst Quellwolken, aber es bleibt trocken. Temperaturen 23 Grad in der Spitze. Am Wochenende wird's fast schon heiß.
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2: Heute ist ein ganz besonderer Tag, vor allen Dingen für Fußballfans. Denn egal, was für ein Fan ihr seid, Kräuter Fürth, Bayern, 1860, FCA, völlig wurscht. Heute ist irgendwie ganz Deutschland SC Freiburg-Fan. Die Freiburger sind im Europa-League-Finale heute Abend 21 Uhr gegen Aston Villa. Das Spiel in Istanbul. Und ich finde tatsächlich die Freiburger super sympathisch. Die haben mit so wenigen Mitteln so Großes geschaffen. Also deswegen drücken wir die Daumen, dass das klappt für Freiburg, auch wenn es ein heißer Tanz wird. Und jetzt viel Musik. The Bee Gees direkt nach Annie Lennox. Und hier sind Daryl Hall und John Oates, Maneater.

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1: Die Efi aus Rosenheim in Oberbayern ist ein großer U2-Fan und schreibt über unseren Studio-Chat auf arabella-bayern.de. Ich habe gerüchteweise gehört, dass die Jungs was Neues

fürs Planen. Wisst ihr was, Arabella Bayern? Und ich würde mir bei der Gelegenheit gleich noch einen Song von U2 wünschen. Ja, es gibt tatsächlich Gerüchte, dass U2 für die Zukunft eine Stadiontour planen. Die könnte unter Umständen auch nach München führen. Bestätigt ist da nichts. Was, wann, wie, wo genau. Aber die Gerüchte, die sind in der Welt und die halten sich auch. Naja, aber vielleicht tut sich in Zukunft was. Wir halten euch auf dem Laufenden. So, Evi, und hier kommt dein Musikwunsch. Wir sind U2 und I still haven't found what I'm looking for.

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13: Nass ist es bei uns in Bayern. Vor allen Dingen jetzt am Nachmittag verbreitet Schauer und Gewitter und das vor allen Dingen südlich der Donau. Auch nördlich der Donau kann es vereinzelt regnen und dabei einigermaßen windig bei 17 bis 22 Grad. Der Arabella Bayern Wettertrend. Morgen ändert sich viel. Von Beginn an sonnig. Nur Richtung Chiemgau, Berchtesgadener Land, halten sich die Wolken etwas länger. Aber es bleibt trocken. Schauen wir kurz aufs Wochenende. Wir steigern uns am Pfingstsamstag schon knapp 30 Grad.
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0: Guten Abend auf Bayerns Musiksender Arabella Bayern am Mittwoch. Seit gefühlt 1000 Jahren im Musikgeschäft unterwegs, obwohl sie gerade mal 80 wird. Happy Birthday, Cher!
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2: Ich liebe Cher!
3: Sie ist eine Legende!
4: Happy Birthday, Cher!

0: Was für eine Powerfrau, die sich immer wieder neu erfunden hat. Und sie war auch immer gerne bei uns in Bayern. Arabella-Musikexperte Herbie Hauke.
1: Eine Frau, die Applaus verwöhnt ist über viele, viele Jahrzehnte. Aber sie war dann doch erstaunt, als sie hier einen Film im englischen Original im Cinema-Kino in der Nymphenburger

0: Straße angeschaut hat, vom Publikum erkannt wurde und die Münchner ihr alle respektvoll applaudiert haben.
1: Wir feiern Sie den ganzen Tag jetzt auf Arabella Bayern mit Love and Understanding. Wir

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10: Ich bin Dominik Schweiger. Die Fahrschulverbände halten von den Führerscheinplänen der Bundesregierung nicht wirklich viel. Sie warnen, dass bei einer kürzeren Ausbildung oder vereinfachten Prüfung die Verkehrssicherheit leiden könnte. Der Plan der Bundesregierung, mehr digitaler Theorieunterricht, kleinerer Fragenkatalog für die Prüfung und flexiblere Vorgaben bei Sonderfahrten, das soll den Führerschein insgesamt günstiger machen. Tausende neue moderne Fahrzeuge, Schutzausrüstung und eine medizinische Notfall-Taskforce. Deutschland baut seinen Bevölkerungsschutz weiter aus. Die Pläne dafür hat Bundesinnenminister Dobrindt jetzt vorgestellt. Der Kern des Ganzen?
11: Militärische Verteidigung und zivile Verteidigung, sie müssen eng miteinander verzahnt werden.
10: Bis 2029 will der Bund dafür 10 Milliarden Euro ausgeben. Bayern will 50.000 Gerichtsurteile mit Hilfe von künstlicher Intelligenz anonymisieren und veröffentlichen. Das KI-Tool Alex erledigt das Schwärzen sensibler Daten wie Namen oder Adressen in Sekunden. Bisher mussten das Richterinnen und Richter nämlich manuell machen. Justizminister Eisenreich sieht darin mehr Transparenz und Vertrauen in den Rechtsstaat. Der SC Freiburg möchte heute im größten Spiel der Vereinsgeschichte seinen ersten Europapokaltitel feiern. Im Endspiel der Europa League trifft der SC in Istanbul auf Aston Villa aus der Premier League. Im Falle eines Sieges würde sich Freiburg zum ersten Mal für die Champions League qualifizieren. Anstoß in Istanbul ist um 21 Uhr.
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12: Heute noch ungemütlich, ab morgen geht's wieder in die richtige Richtung. Heißt im Klartext vor allen Dingen südlich der Donau Schauer und Gewitter. Dazu ein bisschen Westwind bei 17 bis 22 Grad. Der Arabella Bayernwetter Trend morgen am Donnerstag. Gleich in der Früh recht schön sonnig. Richtung Chiemgau Berchtesgadener Land ein paar dichtere Wolken. Bleibt aber trocken. Dann gehen wir schon auf 23, vielleicht 24 Grad. Und wir steigern uns am Pfingstsamstag bis 29 Grad.
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12: Nicht nur die Fans dringen komplett durch. Es gibt Neues aus dem Star Wars-Universum. Es gibt Star Wars wieder im Kino. Lohnt sich's? Alle sagen ja. Stimmt's wirklich?

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1: Es hat so lange gedauert, aber endlich gibt es Neues aus dem Star Wars-Universum. Läuft in dieser Woche an in unseren bayerischen Kinos The Mandalorian and Grogu. Helen Martin aus der Arabella Kinoredaktion hat den Film schon gesehen.
2: Das Imperium ist gefallen. Die neue Republik versucht, sich das zu bewahren, was sich die Rebellion erfolgreich erkämpft hat.
3: Hier geht es nicht um Rache. Es geht darum, einen weiteren Krieg zu verhindern.
2: Zur Unterstützung ist Din Djarin da, ein erfahrener mandalorianischer Kopfgeldjäger. Mit dabei sein junger Schützling Grogu.
4: Bevor es losgeht, überprüfst du deine Rüstung. Das Kind wird Jahrhunderte länger leben als ich. Ich werde nicht immer da sein, um ihn zu beschützen.
2: Die beiden bekommen den Auftrag, Rotter den Hutten zu retten.
4: Ich brauche eine Information.
5: Wow, dafür sage ich dir alles, was du willst.
4: Ich suche einen Hutten.
5: Für heute geschlossen, danke.
2: Doch es gibt sie noch, die imperialen Kriegsherren, die in der Galaxis zerstreut sind. Und die versuchen, wieder an die Macht zu kommen.
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6: Teilweise klart etwas auf und teilweise nieselt es noch etwas. Und das Ganze bei 17 bis 22 Grad. Regen, teilweise Gewitter gibt's vor allen Dingen südlich der Donau. Schauen wir gleich auf morgen, der Arabella Bayern Wettertrend. Das wird ganz schön morgen. Paar Quellwolken, viel Sonne. Die Wolken sind Richtung Berchtesgadener Land etwas dichter. Ansonsten trocken bei 18 bis 23 Grad. Das Wochenende, das lange Pfingstwochenende, wird richtig traumhaft.
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Tom Petty and the Heartbreakers Learning to Fly auf Arabella Bayern. Gleich mal vorneweg. Süßer wird's heute nicht mehr. Da rührt sich was im Pullover von Nicole Hoffmeister aus Abensberg in Niederbayern. Sie ist dort die Tierparkleiterin und seit kurzem Ersatzmutter für ein Känguru-Baby. Oh, ist das süß. Die kleine Ellie hat nämlich ihre Mama verloren und jetzt zieht eben Nicole den Känguru nach

wuchsgroß. In einem gemütlichen Pulli mit Tasche vorne dran hat sich's Elli gemütlich gemacht. Ist das schön, oder? Wird alle 3 Stunden mit Kängurumilch gefüttert und soll am Ende zu allen Kängurus wieder zurückkehren, die da eh schon sind. Drücken wir die Daumen, dass das alles klappt. Und falls ihr euch das Känguru-Baby anschauen wollt, dann reinklicken auf arabella-bayern.de. Ich bin Uli Florl, wünsche euch einen schönen Abend und hier ist die Gretchen Band und Jeopardy.

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8: Ich bin Dominik Schweiger. Der Bundestag berät momentan zum ersten Mal über einen Gesetzentwurf der Bundesregierung zum Recht auf Reparatur. Mit der geplanten Reform soll eine EU-Richtlinie in nationales Recht umgesetzt werden. Der Entwurf sieht strengere Vorgaben für die Hersteller vor. Mehr von Fiona Reinert.
9: Die neuen Regeln sollen dazu anregen, sich für eine Reparatur zu entscheiden, anstatt für ein neues Produkt, so Bundesjustizministerin Stefanie Hubig. Konkret geht es darum, dass Hersteller von beispielsweise Waschmaschinen, Computern, E-Rollern und Co. dazu verpflichtet werden, die Geräte während der üblichen Lebensdauer zu einem angemessenen Preis zu reparieren, unabhängig von der Dauer der Produktgarantie.
8: Die Bundesregierung hat ein milliardenschweres Ausbauprogramm für den Zivilschutz beschlossen. Bis 2029 sollen 10 Milliarden Euro investiert werden, unter anderem in Ausrüstung und Personal des Technischen Hilfswerks. Geplant ist außerdem, öffentliche Schutzräume wie Bunker oder Tiefgaragen in einer Datenbank zu erfassen. Auch beim Führerschein sind Änderungen geplant. Durch mehr Digitalisierung und weniger Bürokratie sollen die Kosten künftig sinken. Bei einem Verkauf über Kleinanzeigen ist ein Mann in Murnau am Staffelsee schwer verletzt worden. Ein angeblicher Kaufinteressent soll in der Wohnung des Verkäufers plötzlich eine Schusswaffe gezogen und den Mann mit Schlägen am Kopf verletzt haben. Anschließend flüchtete der Täter mit Wertgegenständen. Das Opfer kam ins Krankenhaus. Die Polizei hat eine Großfahndung eingeleitet, auch mit einem Hubschrauber. Der Täter könnte bewaffnet sein. Der SC Freiburg steht heute vor dem größten Spiel seiner Vereinsgeschichte. Im Finale der Europa League trifft Freiburg in Istanbul auf Aston Villa aus der Premier League. Mit einem Sieg würde sich der SC Freiburg zum ersten Mal für die Champions League qualifizieren. Anstoß in Istanbul ist um 21 Uhr.
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10: Heute nochmal Couchwetter ausnutzen, bevor es am Wochenende dann schön wird. Jetzt am Abend ziehen nämlich in ganz Bayern noch verbreitet Schauer und Gewitter durch, besonders häufig in der Südhälfte. Dazu weht auch ein mäßiger Westwind. Morgen startet der Donnerstag dann sehr sonnig, nur Richtung Chiemgau und Berchtesgadener Land halten sich anfangs mehr Wolken. Insgesamt bleibt es aber überwiegend trocken bei 18 bis 23 Grad. Am Freitag wird es dann freundlich mit viel Sonnenschein und nur wenigen harmlosen Wolken. Und am Samstag ist der Sommer dann wirklich da. Bis zu 30 Grad kann es da örtlich warm werden.
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10: Kurz nach 19 Uhr, schön, dass ihr mit dabei seid. Hier ist Cora Weidner für euch. Draußen ist eher grau und ungemütlich, also eigentlich perfektes Couchwetter. Wir machen es uns hier zusammen gemütlich und begleiten euch durch den Abend mit Eddie Grant und Gibby Hope, Joanna.

Das ist für mich Sommer. Nach Feierabend noch draußen sitzen, sich ein Eis bei der Eisdiele um die Ecke holen und die Abendsonne genießen, auch wenn die sich heute eher versteckt. Aber in Zukunft. Und falls ihr in Nürnberg wohnt, dann bekommt ihr ab sofort immer mittwochs noch eine kostenlose Show dazu. Definitiv meine gute Bayern-Nachricht des Tages heute. Heute gab es auf dem Melanchthonplatz in den Nürnberger Stadtteilen Steinbühl und Giebitzenhof schon ein Straßentheater. Und bis Ende Juli gibt es jetzt jeden Mittwoch ab 17 Uhr Programm für euch. Alles kostenlos. Ich würde sagen, da macht es draußen sitzen doch gleich noch viel mehr Spaß. Hey.

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4: Da trudeln jetzt langsam die Grilleinladungen ein. Das ist einfach das Schönste am Sommer, würde ich sagen. Heute aber erstmal noch recht wechselhaft. Der Abend mit Schauern und Gewittern in vielen Regionen. Der Schwerpunkt liegt dabei in der Südhälfte Bayerns. Morgen geht es dann aber schon deutlich freundlicher weiter. Der Tag startet meistens sonnig. Nur im Bereich Chiemgau und Berchtesgadener Land sind noch mehr Wolken dabei. Die Temperaturen steigen auf 18 bis 23 Grad. Der Freitag bringt dann nochmal reichlich Sonne und nur weniger harmlose Wolken. Und auch am Samstag wird es dann wieder wunderschön. Schön sonnig und das erste Mal so richtig sommerlich warm.
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Also wenn Madonna irgendwo auftaucht, dann ist eigentlich eins immer sicher, klein wird das Ganze bestimmt nicht. Jetzt gibt's neue Pläne für das WM-Finale am 19. Juli in den USA und da soll sie zusammen mit Shakira und BTS in der Halbzeitshow auftreten. Das Finale wird diesmal im MetLife-Stadion in East Rutherford in der Nähe von New York ausgetragen. Und für die Fußball-WM wird das echt eine Premiere, denn so eine große Show gab's beim Finale bisher noch nie. Um große Auftritte, große Momente und ganz große Popnamen geht, dann gehört Madonna natürlich ganz vorne mit dazu.

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1: Ich bin Dominik Schweiger. Nach ihrer Festnahme in München sitzen zwei mutmaßliche China-Spione in Untersuchungshaft. Ein Ermittlungsrichter am Bundesgerichtshof hat die Haftbefehle gegen das deutsche Ehepaar bestätigt. Die Bundesanwaltschaft wirft den beiden vor, für einen chinesischen Geheimdienst gearbeitet zu haben. Sie sollen versucht haben, an wissenschaftliche Informationen zur Spitzentechnologie zu gelangen, die auch militärisch genutzt werden kann. Weniger Fragen und deutlich weniger Bürokratie. Die Bundesregierung plant eine Reform für den Führerschein, die ihn deutlich günstiger und auch einfacher machen soll. Fahrschulverbände lehnen die Pläne aber ab. Tanja Wagner berichtet.
2: Aktuell werden für den Autoführerschein im Schnitt 3.400 Euro fällig, teilweise über doppelt so viel wie in anderen Ländern. Nach den Plänen von Verkehrsminister Schnieder soll sich das schon Anfang nächsten Jahres ändern. Der Theorieunterricht soll nicht mehr Pflicht sein, der Fragenkatalog von derzeit fast 1.200 Fragen zusammengestrichen werden und Fahrschüler sich digital per App vorbereiten können.
1: Nach einem mutmaßlichen Raubüberfall läuft in Murnau am Staffelsee eine Großfahndung der Polizei. Ein Unbekannter soll bei einem Treffen wegen eines Verkaufs über Kleinanzeigen einen Mann in dessen Wohnung angegriffen haben. Laut Polizei bedrohte der Täter sein Opfer mit einer Schusswaffe, verletzte es schwer am Kopf und flüchtete anschließend mit der Beute. Der Verletzte wurde in ein Krankenhaus gebracht. Der SC Freiburg steht heute Abend vor dem größten Spiel seiner Vereinsgeschichte. Im Finale der Europa League trifft Freiburg in Istanbul auf den englischen Premier League Club Aston Villa. Trainer Julian Schuster sprach vor dem Endspiel von einem sehr besonderen Moment. Rund 11.000 Freiburger Fans werden die Mannschaft im Stadion unterstützen. Anstoß in Istanbul ist um 21 Uhr.
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3: Na, habt ihr euch schon einen See ausgesucht fürs Wochenende? Da wird's sommerlich. Heute Abend ist es aber erstmal noch See von oben angesagt. Schauer und Gewitter über weiten Teilen Bayerns, besonders in der Südhälfte, und es bleibt auch windig heute. Morgen startet der Donnerstag dann mit viel Sonne, nur Richtung Südosten halten sich noch so ein bisschen Wolken. Meistens bleibt's aber trocken bei Höchstwerten von 18 bis 23 Grad. Am Freitag gibt's dann viel Sonnenschein und nur lockere, harmlose Wolken. Der Samstag wird dann ein einziger Sommertraum.
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3: Kurz nach 8 am Mittwoch. Servus mit Cora Weidner. Heute fühlt sich das Wetter fast noch so ein bisschen herbstlich an, aber der Blick aufs Wochenende, der macht richtig gute Laune. Da geht's nämlich stark in Richtung Sommer. Und jetzt geht's aber erstmal stark in Richtung Feierabend, und zwar mit Paula Abdul.

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1: Für den Feierabend am Mittwoch, der bleibt unbeständig heute. Verbreitet ziehen Schauer und Gewitter durch, vor allem in der Südhälfte. Dazu weht ein mäßiger Westwind. Morgen startet der Tag dann freundlich und sonnig, nur in Richtung Chiemgau und Berchtesgadener Land sind anfangs so ein bisschen dichtere Wolken noch möglich. Im Tagesverlauf lockern die aber auf. Dazu werden 18 bis 23 Grad erreicht. Und am Freitag wird es dann aber wirklich überwiegend sonnig, nur noch locker bewölkt. Am Samstag bleibt es weiter freundlich mit sehr viel Sonne, sehr angenehmen, warmen Temperaturen von bis zu 30 Grad örtlich.
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Manchmal ist der gemütlichste Platz am Abend nicht das Sofa, sondern ein Pulli. Im Tierpark Abensberg in Niederbayern wächst Känguru-Baby Ellie gerade in der Bauchtasche von Tierparkchefin Nicole Hofmeister auf. Das ist die süßeste Nachricht, die ich seit langem gehört habe. Da ist nämlich leider die Mama gestorben und jetzt ist halt die Tierparkchefin die Ersatzmama. Ein Foto von dem Kleinen findet ihr auf arabella-bayern.de.

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1: Ich bin Dominik Schweiger. Die Bundesregierung hat ein milliardenschweres Ausbauprogramm für den Zivilschutz beschlossen. Bis 2029 sollen 10 Milliarden Euro investiert werden, unter anderem in Ausrüstung und Personal des Technischen Hilfswerks. Geplant ist außerdem, öffentliche Schutzräume wie Bunker oder Tiefgaragen in einer Datenbank zu erfassen. Auch beim Führerschein sind Änderungen geplant. Durch mehr Digitalisierung und weniger Bürokratie sollen die Kosten künftig sinken. Der Bundestag berät momentan zum ersten Mal über einen Gesetzentwurf der Bundesregierung zum Recht auf Reparatur. Mit der geplanten Reform soll eine EU-Richtlinie in nationales Recht umgesetzt werden. Der Entwurf sieht strengere Vorgaben für die Hersteller vor. Mehr von Fiona Reinert.
2: Die neuen Regeln sollen dazu anregen, sich für eine Reparatur zu entscheiden, anstatt für ein neues Produkt, so Bundesjustizministerin Stefanie Hubig. Konkret geht es darum, dass Hersteller von beispielsweise Waschmaschinen, Computern, E-Rollern und Co. dazu verpflichtet werden, die Geräte während der üblichen Lebensdauer zu einem angemessenen Preis zu reparieren, unabhängig von der Dauer der Produktgarantie.
1: In Murnau in Oberbayern fahndet die Polizei mit einem Großaufgebot nach einem mutmaßlichen Räuber. Der Unbekannte solle in einer Privatwohnung einen Mann mit einer Waffe bedroht und schwer verletzt haben. Anschließend ist er mit Wertgegenständen geflüchtet. Das Opfer hatte den Mann zuvor wegen eines Verkaufs in die Wohnung gelassen. Die Polizei warnt davor, dass der Mann bewaffnet sein könnte. Manuel Baum bleibt Trainer des FC Augsburg. Der bisherige Interimstrainer hatte die Mannschaft nach der Trennung von Jes Torup übernommen. Jetzt hat der Fußball-Bundesligist den Vertrag von Baum bis zum 30. Juni 2028 verlängert.
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3: Heute nochmal Couchwetter ausnutzen, bevor es am Wochenende dann schön wird. Jetzt am Abend ziehen nämlich in ganz Bayern noch verbreitet Schauer und Gewitter durch, besonders häufig in der Südhälfte. Dazu weht auch ein mäßiger Westwind. Morgen startet der Donnerstag dann sehr sonnig, nur Richtung Chiemgau und Berchtesgadener Land halten sich anfangs mehr Wolken. Insgesamt bleibt es aber überwiegend trocken bei 18 bis 23 Grad. Am Freitag wird es dann freundlich mit viel Sonnenschein und nur wenigen harmlosen Wolken. Und am Samstag ist der Sommer dann wirklich da. Bis zu 30 Grad kann es da örtlich warm werden.
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3: 21 Uhr, einen schönen Abend wünsche ich euch hier am Mittwoch. Cora Weidner am Mikro für euch. Der Tag war ja eher wechselhaft unterwegs, jetzt wird es langsam so ein bisschen ruhiger. Es geht ganz entspannt durch diesen Mittwochabend, würde ich sagen, mit Depeche Mode auf Bayerns Musiksender. 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

Der Bikini liegt schon bereit, die Badehose hofft auf ihren ersten Einsatz. Jetzt fehlt eigentlich nur noch das passende Freibad dazu. Viele haben bei uns im Freistaat ja schon seit Anfang des Monats offen, aber auch aus Bayreuth in Oberfranken gibt es jetzt gute Nachrichten. Das Altstadtbad in der Fantasiestraße startet übermorgen in die neue Saison. Meine gute Bayern-Nachricht des Tages. Perfekt, pünktlich zu den Pfingstferien. Geöffnet ist dann immer außer montags in den Ferien und am Wochenende schon ab 10 Uhr. Und der Eintritt bleibt wie bisher auch kostenlos. Füllkalender auch schon mal vornotieren. Das Altstadtbad Fest ist dann am 27.

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2: Da trudeln jetzt langsam die Grilleinladungen ein. Das ist einfach das Schönste am Sommer, würde ich sagen. Heute aber erstmal noch recht wechselhaft. Der Abend mit Schauern und Gewittern in vielen Regionen. Der Schwerpunkt liegt dabei in der Südhälfte Bayerns. Morgen geht es dann aber schon deutlich freundlicher weiter. Der Tag startet

0: Es ist sonnig, nur im Bereich Chiemgau und Berchtesgadener Land sind noch mehr Wolken dabei. Die Temperaturen steigen auf 18 bis 23 Grad. Der Freitag bringt dann nochmal reichlich Sonne und nur weniger harmlose Wolken. Und auch am Samstag wird es dann wieder wunderschön sonnig und das erste Mal so richtig sommerlich warm.
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Wunderschöne Ballade von Paul Young. Love Will Tear Us Apart auf Bayerns Musiksender. Es gibt so Songs, die klingen so ein bisschen so, als würden sie direkt aus einem Tagtraum kommen. Und genau so einer ist der nächste. Denn Donna Lewis hat sich für I Love You Always Forever von einem Roman inspirieren lassen. Sogar diese berühmte Zeile I Love You Always Forever, Near and Far, Closer Together, geht auf Formulierungen aus dem Buch zurück. Das Verrückte ist, ausgerechnet diesen Refrain fand sie eigentlich am Anfang ein bisschen zu kitschig und wollte ihn nochmal umändern. Gut, dass sie es nicht gemacht hat, würde ich sagen. Hier ist Donna Lewis auf Bayerns Musiksender mit I Love You Always Forever.

0: 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Und nun weiterhin gute Unterhaltung mit unserem Programm. 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
1: Ich bin Moritz Einzel. Nach ihrer Festnahme in München sitzen zwei mutmaßliche China-Spione in Untersuchungshaft. Der Bundesgerichtshof hat die Haftbefehle gegen das deutsche Ehepaar bestätigt. Den beiden wird vorgeworfen, für einen chinesischen Geheimdienst gearbeitet zu haben. Sie sollen versucht haben, an wissenschaftliche Informationen zu Spitzentechnologie zu gelangen, die auch militärisch genutzt werden kann.

0: Das Bundeskabinett hat neue Regelungen für Pass- und Personalausweis auf den Weg gebracht und die Einführung der sogenannten digitalen Brieftasche gesetzlich vorbereitet. Was sich bei Perso, Pass und Smartphone ändern soll, berichtet Tine Klimach.
1: Das Smartphone soll zum Ausweis werden, ältere Menschen sollen ihren Personalausweis nicht mehr erneuern müssen und beim Umzug muss der neue Wohnort im Reisepass nicht mehr nachgetragen werden. Beim Perso gilt das für alle Älteren, die 70 Jahre oder älter sind. Aber das ist nur für den alltäglichen Gebrauch bei uns in Deutschland gedacht. Wer ins Ausland reisen will, braucht nach wie vor einen gültigen Ausweis.
0: Nach einem mutmaßlichen Raubüberfall in Murnau sucht die Polizei mit einer Großfahndung nach dem Täter. Ein Unbekannter soll bei einem Treffen wegen eines Verkaufs über Kleinanzeigen einen Mann in dessen Wohnung angegriffen haben. Laut Polizei bedrohte der Täter sein Opfer mit einer Schusswaffe, verletzte es schwer am Kopf und flüchtete anschließend mit Beute. Der Verletzte wurde ins Krankenhaus gebracht. Gerade spielt der SC Freiburg im Endspiel der Europa League in Istanbul gegen Aston Villa. Schon vor dem Spiel hat eine Katze für Gesprächsstoff gesorgt. Das Tier ist im Stadion und im Arbeitsbereich der Journalisten herumgelaufen und hat dabei viele Blicke auf sich gezogen. Schon bei den Pressekonferenzen und dem Abschlusstraining war die Katze rund um den Beşiktaş Park unterwegs.
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0: Die Schauer, die ziehen sich jetzt langsam in den Südosten zurück und lassen dann langsam nach. Und jetzt klart es immer mehr auf. Bis zum Morgen sinken die Temperaturen auf Werte zwischen 11 und 5 Grad. Tagsüber bekommen wir dann einen Mix aus Sonne und Wolken. Dazu entstehen vor allem im Osten noch einzelne Schauer, im Bergland auch schwache Gewitter. In Richtung Nachmittag setzt sich dann aber immer mehr die Sonne durch, die Höchstwerte 17 bis 23 Grad.
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3: Schönen Mittwochabend, ich bin's, Uli Florl, servus alle zusammen. Dieser Mittwoch hat einen, finde ich, ziemlich sympathischen Bildungsauftrag. Heute ist Fremdwörtertag. Also vielleicht einfach mal ein neues Wort mitnehmen, das ihr morgen in der Arbeit mal so beiläufig fallen lasst. So als sei es immer schon in eurem aktiven Wortschatz gewesen. Vorschlag, delegieren. Das klingt herrlich effizient, sehr professionell und sehr überzeugend. Dass am Ende eure Aufgabe jemand anderes macht. Also wir delegieren ab morgen alle. Guter Plan, oder? Jetzt starten wir durch mit richtig viel Musik hier bei uns auf Arabella.

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2: Die Schauer, die ziehen sich jetzt langsam in den Südosten zurück und lassen dann langsam nach. Und jetzt klart es immer mehr auf. Bis zum Morgen sinken die Temperaturen auf Werte zwischen 11 und 5 Grad. Tagsüber bekommen wir dann einen Mix aus Sonne und Wolken. Dazu entstehen vor allem im Osten noch einzelne Schauer, im Bergland auch schwache Gewitter. In Richtung Nachmittag setzt sich dann aber immer mehr die Sonne durch, die Höchstwerte 17 bis 23 Grad.
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Chocolate, no doubt about it, auf Arabella Bayern, Bayerns Musiksender. Schönen Mittwochabend. Sitting Down hier von Lene Marlin aus Norwegen ist ein ziemlich ruhiger, ein ziemlich warmer Song, der irgendwie trotzdem vorwärts geht. Ende der 90er kam die Nummer aus dem Nichts und war plötzlich in vielen Läden ganz weit vorn. Es ist diese Mischung aus akustischer Gitarre, sanfter Melodie, leicht verträumter Stimmung und sofort hast du Bilder im Kopf, wie diese Lene Marlin mit der Gitarre da sitzt und einfach nur singt. Hier ist sie mit einem sehr unaufgeregten, sehr entspannten 90er-Klassiker, Sitting Down hier auf Arabella Bayern. 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
1: Ich bin Moritz Einzel. Aus der Traum vom Europapokaltriumph für die Fußballer des SC Freiburg. Der Sportclub hat das Finale der Europa League in Istanbul gegen Aston Villa klar mit 0:3 verloren. Für das Team aus Birmingham ist es der erste Europapokalsieg seit dem Gewinn des Europapokals der Landes.

0: Meister der heutigen Champions League im Jahr 1982. Aston Villas Trainer Unai Emery feiert bereits seinen 5. Europa-League-Sieg mit dem 3. Verein. Der Führerschein soll nicht mehr so viel kosten. Dafür will die Bundesregierung sorgen und hat eine entsprechende Reform auf den Weg gebracht. Verkehrsminister Schnieder.
1: Wir wollen möglichst schnell einen bezahlbaren Pkw-Führerschein. Wir wollen einen sicheren Straßenverkehr und wir wollen mehr Freiraum und weniger Bürokratie in den Fahrschulen.
0: Geplant ist unter anderem, dass der Theorieunterricht künftig komplett online erfolgen kann. Eine Mindestanzahl an kostspieligen Sonderfahrten entfällt. Ein Treffen wegen eines Verkaufs über Kleinanzeigen ist im oberbayerischen Murnau brutal eskaliert. Nun läuft eine Großfahndung der Polizei. Was bisher bekannt ist, weiß Dominik Schweiger.
2: Nach Polizeiangaben hat der Täter plötzlich eine Schusswaffe gezogen und mehrfach auf sein Opfer eingeschlagen. Anschließend ist er mit Wertgegenständen geflüchtet. Der Verletzte kam ins Krankenhaus. Jetzt wird mit einem Großaufgebot nach dem Täter gesucht. Auch ein Hubschrauber ist im Einsatz. Die Polizei warnt, der Mann könnte immer noch bewaffnet sein.
0: Ein entführtes Flugzeug als potenzielle Terrorwaffe. Ein solches Szenario hat die Bundesregierung in einer Krisenreaktionsübung zusammen mit Bundeswehr und Sicherheitsbehörden trainiert. Ziel der Übung war, in einer Lage, die für die öffentliche Sicherheit im Land gefährlich sein könnte, schnell eine Kabinettsentscheidung herbeizuführen. Bei dem Übungsszenario fliegt ein Flugzeug über Deutschland und die Entführer könnten eine Großveranstaltung im Visier haben.
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0: Die Schauer, die ziehen sich jetzt langsam in den Südosten zurück und lassen dann langsam nach. Und jetzt klart es immer mehr auf. Bis zum Morgen sinken die Temperaturen auf Werte zwischen 11 und 5 Grad. Tagsüber bekommen wir dann einen Mix aus Sonne und Wolken. Dazu entstehen vor allem im Osten noch einzelne Schauer, im Bergland auch schwache Gewitter. In Richtung Nachmittag setzt sich dann aber immer mehr die Sonne durch, die Höchstwerte 17 bis 23 Grad.
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4: Schönen guten Abend am Mittwoch. Ich bin Uli Florl. Schön, dass ihr schon oder noch mit dabei seid. Heute am Weltbienentag. Und gerade am späten Abend, finde ich, dürfen wir ruhig mal dran denken, wie viel von dem, was wir jeden Tag ganz selbstverständlich genießen, ohne Bienen gar nicht da wäre. Obst, Gemüse, Honig und so weiter und so weiter. Die Bienen haben ihren Arbeitstag mittlerweile längstens hinter sich, ihr hoffentlich auch. Und falls es gerade erst losgeht, wünsche ich euch eine gute Schicht mit uns als Begleitung hier von Arabella.

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1: Es hat so lange gedauert, aber endlich gibt es Neues aus dem Star Wars Universum. 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
2: Die beiden bekommen den Auftrag, Rotter den Hutten zu retten.
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1: Die Schauer, die ziehen sich jetzt langsam in den Südosten zurück und lassen dann langsam nach. Und jetzt klart es immer mehr auf. Bis zum Morgen sinken die Temperaturen auf Werte zwischen 11 und 5 Grad. Tagsüber bekommen wir dann einen Mix aus Sonne und Wolken. Dazu entstehen vor allem im Osten noch einzelne Schauer, im Bergland auch schwache Gewitter. In Richtung Nachmittag setzt sich dann aber immer mehr die Sonne durch, die Höchstwerte 17 bis 23 Grad.
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1: Ich bin Moritz Einzel. Die Fußballer des SC Freiburg haben das Finale der Europa League verloren. Der Sportclub unterlag in Istanbul Aston Villa aus der englischen Premier League klar mit 0:3. Freiburgs Vincenzo Grifo bei RTL.
2: Man muss schon zugeben, dass Aston Villa einfach die bessere Mannschaft war, dass wir leider es nicht geschafft haben, heute Aston Villa zu beeindrucken. Sie waren sehr abgezockt, sie waren sehr erfahren in dem, was sie gemacht haben. Und wir haben dann leider keinen Druck hinbekommen. Und deswegen, glaube ich, war es ein verdienter Sieg auch für Aston Villa.
1: Für das Team aus Birmingham ist es der erste Triumph im zweithöchsten europäischen Wettbewerb. Trainer Unai Emery feiert bereits den 5. Europa-League-Sieg mit dem 3. Verein. Der Bund steigt offenbar beim deutsch-französischen Rüstungskonzern KNDS ein. Nach Informationen der Nachrichtenagentur dpa sollen

0: Beim geplanten Börsengang zunächst 40% erworben werden. Binnen 3 Jahren solle der Anteil auf 30% sinken. KNDS stellt Waffensysteme wie zum Beispiel den Kampfpanzer Leopard 2 her. Nach 5 Jahren stampft die bayerische Staatsregierung ihre Förderung zum Seepferdchen-Schwimmabzeichen wieder ein. Die Förderung läuft dann mit dem Ende des aktuellen Kindergartenjahres aus. Tatsächlich wurden von den entsprechenden Gutscheinen nur verhältnismäßig wenige eingelöst. Auch aus der Opposition heißt es deswegen, die Staatsregierung habe ein teures Bürokratiemonster beendet. Bei der Eishockey-WM in der Schweiz hat die deutsche Nationalmannschaft im 4. Spiel die 4. Niederlage hinnehmen müssen. Nach der 3:4-Pleite nach Penalty-Schießen in Zürich gegen Titelverteidiger USA hat die DEB-Auswahl aber weiter Chancen auf das Viertelfinale. Immerhin holte das Team von Bundestrainer Harold Kreis den 1. Punkt bei der WM.
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0: Die Schauer klingen ab, die Wolken werden weniger, teilweise klart der Himmel auf. Nur am Alpenrand gibt's noch einzelne Schauer. Die Temperaturen sinken auf 11 bis 5 Grad. Tagsüber bekommen wir einen Mix aus Wolken und Sonne. Dazu entstehen vor allem im Osten noch einzelne Schauer, im Bergland auch schwache Gewitter. Nachmittags und gegen Abend setzt sich zusehends die Sonne durch. Die Höchstwerte erreichen 17 bis 23 Grad. Von Freitag bis über das Pfingstwochenende hinaus scheint nahezu durchgehend die Sonne.
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2: Willkommen am Donnerstag. Schönen guten Morgen. Ein sehr früher Morgen. Heute am internationalen Teetag. Das ist ein ziemlich gutes Datum für alle, die finden, dass so manche Probleme mit einer heißen Tasse Tee eindeutig viel, viel kleiner ausschauen. Sehr sympathisch, oder? Also vielleicht nehmt ihr einen Schluck und rein geht's in diesen Tag. Ich wünsche euch einen guten Start mit uns auf Arabella.

Guten Morgen am Donnerstag hier auf Arabella und danke fürs Einschalten. Olympia bei uns in Bayern, bekommen wir es oder nicht? Am 26. September entscheidet der Deutsche Olympische Sportbund, wer für Deutschland mit einer Bewerbung ins Rennen geht. München, das Rhein-Ruhr-Gebiet, Hamburg oder Berlin. Und München bringt sich schon ordentlich in Stellung. Die Idee, nachhaltige Spiele mit kurzen Wegen. Rund 90% der Wettbewerbe sollen höchstens 30 Kilometer vom olympischen Dorf entfernt sein. Viele sogar direkt im Olympiapark. Dazu kommen mögliche Fußballspiele, nicht nur in München, sondern auch in Augsburg, Nürnberg, Stuttgart und Ingolstadt. Und München sagt ganz klar, wir können große Sportevents, und das hat ja die Stadt oft genug auch gezeigt. Spannend ist auch, Olympia wäre nicht nur Sport, sondern auch ein Schub für die Stadt. Geplant sind da Investitionen in U-Bahn, in S-Bahn, in Shuttles, in ein neues olympisches Dorf. Das klingt also nach deutlich mehr als nur in Anführungszeichen nach Medaillen und Eröffnungsfeier. Noch ist nichts entschieden, aber München meint es ernst. Am 26. September wissen wir mehr. Wir halten euch auf dem Laufenden hier bei uns.

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1: Die Schauer klingen ab, die Wolken werden weniger, teilweise klart der Himmel auf. Nur am Alpenrand gibt's noch einzelne Schauer. Die Temperaturen sinken auf 11 bis 5 Grad. Tagsüber bekommen wir einen Mix aus Wolken und Sonne. Dazu entstehen vor allem im Osten noch einzelne Schauer, im Bergland auch schwache Gewitter. Nachmittags und gegen Abend setzt sich zusehends die Sonne durch. Die Höchstwerte erreichen 17 bis 23 Grad. Von Freitag bis über das Pfingstwochenende hinaus scheint nahezu durchgehend die Sonne.
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Mit Jewel Eva Wars auf Arabella Bayern. Schönen guten Morgen am Donnerstag. Wir gehen mal in die 90er. If You Had My Love, da war Jennifer Lopez mit ihrem ersten Hit am Start. 1999 hatte J.Lo damit gezeigt, dass sie nicht nur auf der Leinwand als Schauspielerin funktioniert, sondern auch in der Pop- und vor allem R&B-Welt sofort einen Platz am Start hat. Klare Botschaft der Songs: Wenn du mein Herz willst, dann bitte nicht halbherzig und schon gar nicht unehrlich. Hier ist J.Lo, If You Had My Love auf Arabella Bayern.

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1: Ich bin Moritz Einzel. Der Titeltraum des SC Freiburg in der Europa League ist ausgeträumt. Der Fußball-Bundesligist aus dem Breisgau ist im Finale von Istanbul gegen Aston Villa letztlich chancenlos gewesen. 3:0 am Ende für das Team aus der englischen Premier League. Freiburgs Trainer Julian Schuster bei RTL.
2: Wir haben im Finale verloren. Das ist das, was für den Moment natürlich überwiegt und natürlich sehr schmerzt.
1: Für Aston Villa, den Club aus Birmingham, ist es der erste Europapokalsieg seit 1982. Damals war es der Europapokal der Landesmeister, die heutige Champions League. Der Führerschein soll günstiger werden. Dafür will die Bundesregierung sorgen und hat eine entsprechende Reform auf den Weg gebracht. Das betrifft unter anderem die Art des Theorieunterrichts. Verkehrsminister Schnieder.
3: Zurzeit ist Präsenzunterricht vorgeschrieben in den Fahrschulen. Das wird es auch künftig geben. Die Möglichkeit ist da, es wird aber keine Pflicht mehr sein. Fahrschülerinnen und Fahrschüler können sich auch, wie das zum Beispiel in

0: Frankreich möglich ist, komplett digital, also per App, auf die theoretische Prüfung vorbereiten.
1: Bei der praktischen Ausbildung sollen viele Sonderfahrten wegfallen. Fahrschüler sollen auch an der Seite der Eltern ans Steuer dürfen, was die Fahrlehrer sehr kritisch sehen. Der Bund steigt als Anteilseigner beim Rüstungskonzern KNDS ein. Das melden mehrere Nachrichtenagenturen unter Berufung auf Regierungskreise. Demnach will die Bundesregierung künftig 40% der Anteile an dem deutsch-französischen Unternehmen halten. Innerhalb weniger Jahre soll der Anteil aber auf 30% runtergehen. Die deutsche Eishockey-Nationalmannschaft hat bei der WM in der Schweiz auch ihr viertes Vorrundenspiel verloren. Das Team von Bundestrainer Harold Kreis unterlag Titelverteidiger USA mit 3:4 nach Penalty-Schießen. Damit holte die DEB-Auswahl aber immerhin ihren ersten Punkt und hat weiter Chancen auf das Viertelfinale.
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1: Die Schauer klingen ab, die Wolken werden weniger, teilweise klart der Himmel auf. Nur am Alpenrand gibt's noch einzelne Schauer. Die Temperaturen sinken auf 11 bis 5 Grad. Tagsüber bekommen wir einen Mix aus Wolken und Sonne. Dazu entstehen vor allem im Osten noch einzelne Schauer, im Bergland auch schwache Gewitter. Nachmittags und gegen Abend setzt sich zusehends die Sonne durch. Die Höchstwerte erreichen 17 bis 23 Grad. Von Freitag bis über das Pfingstwochenende hinaus scheint nahezu durchgehend die Sonne.
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3: Der Donnerstag hier auf Arabella. Heute vor 122 Jahren ist die FIFA gegründet worden. Und weil im Juni die WM in den USA, Mexiko und Kanada startet, stellen wir uns langsam schon mal so seelisch auf Diskussionen über Aufstellungen, Chancen und vor allen Dingen ganz wichtig Fußballweisheiten ein. Und hoffentlich gute Spiele. Mit welcher Mannschaft wir dabei sind, das erfahren wir von Bundestrainer Julian Nagelsmann. Übrigens heute Mittag. Und wir halten euch auf alle Fälle direkt aktuell auf dem Laufenden hier auf Arabella.

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1: Die Schauer klingen ab, die Wolken werden weniger, teilweise klart der Himmel auf. Nur am Alpenrand gibt's noch einzelne Schauer. Die Temperaturen sinken auf 11 bis 5 Grad. Tagsüber bekommen wir einen Mix aus Wolken und Sonne. Dazu entstehen vor allem im Osten noch einzelne Schauer, im Bergland auch schwache Gewitter. Nachmittags und gegen Abend setzt sich zusehends die Sonne durch. Die Höchstwerte erreichen 17 bis 23 Grad. Von Freitag bis über das Pfingstwochenende hinaus scheint nahezu durchgehend die Sonne.
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